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1: Ich bin Florian Klaus. Eine Deutsche, die auf dem Kreuzfahrtschiff Hondius Kontakt zu einer Hantavirus-Infizierten hatte, wird jetzt vorsichtshalber in Düsseldorf untersucht. Sie ist an der dortigen Uniklinik angekommen. Das Klinikum geht aber davon aus, dass die Frau nicht infiziert ist. Auf dem Schiff hatte es nach mehreren Infektionen 3 Todesfälle gegeben. 3 Personen sind daraufhin evakuiert worden. Die Stimmung im Land ist im Moment nachvollziehbar mies, sagt der CDU-Politiker Spahn. In der ARD hat er darauf hingewiesen, dass viele Menschen schauen müssten, dass sie über die Runden kommen. Die Kaufkraft sei seit Jahren nicht gestiegen, da brauche es wirtschaftliches Wachstum. Die Umfragewerte der schwarz-roten Bundesregierung sind nach einem Jahr im Amt im Keller. Die Koalition sei aber handlungsfähig, sagt Spahn. Nach der Verschiebung der Integration in die Volkswagen AG ist für heute am VW-Werkstor in Mosel eine Betriebsversammlung angesetzt. IG Metall und Betriebsrat wollen die Belegschaft über den Stand der Dinge informieren. Das könne aber nur ein erster Schritt sein, sagte Zwickaus IG Metall-Chef Thomas Knabel vorab. Vielmehr erwarte man, dass spätestens nach Pfingsten ein Konzernvorstand in Mosel Rede und Antwort stehen wird. Für den FC Bayern ist in der Fußball Champions League nach dem Halbfinale Schluss. Das 1:1 im Rückspiel gegen Paris Saint-Germain am Abend hat den Münchnern nicht zum Weiterkommen gereicht. Torwart und Kapitän Manuel Neuer nach dem Spiel bei der Zone.
2: Ja, ich glaube, wir waren heute keine Killer in der Offensive gewesen. Sowas hätten wir heute einfach gebraucht. Und ich glaube, man hat gesehen, dass wir eigentlich auch dem Finale nahe gewesen sind, aber das Ding nicht zu Ende spielen konnten.
1: Das Hinspiel hatten die Bayern in Paris mit 4:5 verloren. Die Franzosen spielen im Finale gegen den FC Arsenal.
0: Das Sachsenwetter.
3: Ein dickes Regenband ist auf dem Weg zu uns. In der kommenden Nacht Schauer und teilweise auch kräftige Gewitter. Morgen, der Donnerstag, meist zugezogen, regnerisch und maximal 13 Grad. Ab Freitagnachmittag, da wird es dann wieder freundlicher und wärmer und auch das Wochenende meist heiter, sonnig und trocken bei bis zu 20 Grad.

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1: Ich bin Florian Klaus. Wenn junge Männer wegen des neuen Wehrdienstes Post vom Bund bekommen, dann müssen sie den zugesandten Fragebogen beantworten. Knapp 3/4 von ihnen haben das bisher auch getan. Das hat das Redaktionsnetzwerk Deutschland aus

0: Bundeswehrkreisen erfahren. Rund die Hälfte habe Interesse signalisiert, den freiwilligen Wehrdienst zu leisten, hieß es weiter. Das heißt aber nicht, dass sie das am Ende auch tun. Die Umfragewerte der schwarz-roten Bundesregierung sehen nach einem Jahr im Amt alles andere als gut aus. Kanzler Merz selbst findet, dass sie tatsächlich hinter dem eigenen Anspruch zurückgeblieben ist, aber er hat im ZDF auch gesagt:
1: Es geht um die Frage, haben wir was erreicht in den letzten 12 Monaten? Und da fällt meine Antwort anders aus als in vielen Berichten und Kommentaren. Wir haben noch längst nicht alles erreicht, aber wir haben viel erreicht.
0: Die Arbeitsatmosphäre im Kabinett sei gut zu Merz. Es gebe noch genug gemeinsame Schnittmengen. Nach der Verschiebung der Integration in die Volkswagen AG ist für heute am VW-Werkstor in Mosel eine Betriebsversammlung angesetzt. IG Metall und Betriebsrat wollen die Belegschaft über den Stand der Dinge informieren. Das könne aber nur ein erster Schritt sein, sagte Zwickaus IG Metall-Chef Thomas Knabel vorab. Vielmehr erwarte man, dass spätestens nach Pfingsten ein Konzernvorstand in Mosel Rede und Antwort stehen wird. Aus der Traum vom Finale in der Fußball-Champions League. Der FC Bayern ist im Halbfinalrückspiel gegen Paris Saint-Germain nicht über ein 1:1 hinausgekommen. Das Hinspiel hatten die Franzosen mit 5:4 gewonnen. Im Endspiel trifft Titelverteidiger Paris Ende des Monats in Budapest auf den FC Arsenal.
2: Das Sachsenwetter.
3: Ein dickes Regenband ist auf dem Weg zu uns. In der kommenden Nacht Schauer und teilweise auch kräftige Gewitter. Morgen, der Donnerstag, meist zugezogen, regnerisch und maximal 13 Grad. Ab Freitagnachmittag, da wird es dann wieder freundlicher und wärmer und auch das Wochenende meist heiter, sonnig und trocken bei bis zu 20 Grad.

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1: Ich bin Florian Klaus. Guten Morgen. Nach einem Jahr im Amt zieht Bundeskanzler Merz eine gemischte Bilanz, auch angesichts schlechter Umfragewerte. Im ZDF hat er gesagt:
2: Es geht gar nicht um mich persönlich, sondern es geht auch um das Ansehen der Bundesregierung. Es geht um die Frage, ob die Menschen in Deutschland uns, der Bundesregierung, letztendlich den politischen Parteien der demokratischen Mitte, noch etwas zutrauen und ob wir diesem Anspruch gerecht werden. Und da sage ich ganz offen, ja, wir bleiben hinter diesem Anspruch, auch dem selbstgestellten Anspruch, zurück.
1: Gleichzeitig sagte er aber auch, die Regierung habe vieles erreicht. Die Deutsche, die auf dem Kreuzfahrtschiff Hondius mit einer Hantavirus-Infizierten in Kontakt war, ist jetzt in der Uniklinik in Düsseldorf. Infiziert ist sie wohl nicht, hieß es. Die Untersuchung ist eine reine Vorsichtsmaßnahme. Auch zwei weitere Personen waren von Bord des Schiffes gebracht worden. Auf der Hondius waren nach Infektionen 3 Personen gestorben. Nach der Verschiebung der Integration in die Volkswagen AG ist für heute am VW-Werkstor in Mosel eine Betriebsversammlung angesetzt. IG Metall und Betriebsrat wollen die Belegschaft über den Stand der Dinge informieren. Das könne aber nur ein erster Schritt sein, sagte Zwickaus IG Metall-Chef Thomas Knabel vorab. Vielmehr erwarte man, dass spätestens nach Pfingsten ein Konzernvorstand in Mosel Rede und Antwort stehen wird. Der FC Bayern hat den Einzug ins Finale der Fußball-Champions League verpasst. Gegen Paris Saint-Germain kamen die Münchner im Halbfinalrückspiel zu Hause nicht über ein 1:1 hinaus. Im Hinspiel hatten die Bayern in Paris mit 4:5 den Kürzeren gezogen. Damit trifft der Titelverteidiger in Budapest Ende des Monats auf Arsenal.
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3: Wir schauen in aller Ruhe zu Katja Möckel Wetter.
4: Ja, es ist sehr regnerisch heute Morgen. Nass von unten, nass von oben bei aktuell 10 Grad in Leipzig. Dresden hat 11, Chemnitz auch 11 Grad. Tagsüber wird es ein grauer Donnerstag heute mit immer wieder Regenschauern. Temperaturen ändern sich nicht viel, maximal 13 Grad.
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3: Der Blick auf die Verkehrslage zur frühen Morgenstunde, die B175 zwischen Glauchau-Ost und Gesau stockt es ein bisschen, da brauchen Sie 7 Minuten länger, wir können den Grund noch nicht sagen. Auch auf der A38, Halle Richtung Leipzig, zwischen Kreuz Rippachtal und Lützen, 3 Minuten länger bitte einplanen. Und kleiner Stau auf der A4, Erfurt Richtung Chemnitz, zwischen Glauchau-West und Hohenstein-Ernsthal.
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3: Da sind wir wieder. Es wird heute bestimmt eine Gummistiefel-Show, weil so viel Nässe, die es gegeben hat in den letzten 24 Stunden.
4: Ja, aber wie sagst du immer schon, der Natur tut's gut.
3: Ganz genau. Wir hoffen mal, dass wir heute einen besseren Tag erwischen, wie man immer sagt, als die Bayern gestern im Fußball. Guten Morgen mit Queen.

0: Lasst uns in den Morgen tanzen, durch den Regen.
1: Ja, es regnet.
0: Ach, es ist Zeit zum Munterwerden. Gleich 17:45, 5:12 ist es. Katja Möckel wieder für Sie da und Uwe Fischer. Freue mich heute auf einen interessanten, schönen Tag. Und ich weiß gar nicht, warum. Kennen Sie das Gefühl?
1: Das gibt es manchmal, ja. In Vorfreude auf das.
0: Springt aus dem Bett und sagt, sie ist schön.
1: Ja.
0: Man ist
1: ja
0: auch mit wenig zufrieden, wenn man keine großen Baustellen vor der Nase hat. Ist ja schon gut. Mal sehen, was Schönes passiert. Und meist haben ja auch unsere Kollegen einen interessanten Gedanken um diese Uhrzeit, den wir mit auf den Weg nehmen. Sind gespannt, worum es heute geht.
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3: Autos und Laster rauschen vorbei. Menschen sind in Eile auf dem Weg zu Terminen, zur Arbeit oder in den Urlaub. Und direkt neben der A4 zwischen Pulsnitz und Bautzen steht die Autobahnkirche Uhüst, ein Ort der Ruhe. Die Autobahnkirche feiert in dieser Woche ihr 30-jähriges Bestehen, und zwar mit einem Blaulichtgottesdienst. Der steht für einen Moment des Innehaltens, für all jene, die sonst selten zur Ruhe kommen, für die Feuerwehr, den Rettungsdienst und die Polizei. Im Mittelpunkt des Gottesdienstes steht der Respekt. Respekt für die Zeit, die Kraft und das Engagement, das Menschen in diesem Job täglich für andere aufbringen. Dazu Pfarrer Lothar Gulbins.
4: Und ich finde, dieser Respekt, den ich ja einfach Menschen zolle, die ihren Job machen, die den gut machen wollen, also das finde ich wichtig. Und das geht ja im Krankenhaus weiter, wirklich von der Pflege bis zur Verwaltung. Menschen, die dafür sorgen, dass ich dort Tag und Nacht hingehen kann, dass mir geholfen wird.
3: Der Blaulichtgottesdienst in der Autobahnkirche Uhüst, direkt an der A4, am kommenden Freitag, 17 Uhr.
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0: Das wird ein guter Donnerstag. Wir haben es so im Gefühl. 5 Uhr 21. Guten Morgen bei Radio RTL. Nur gute Nachrichten heute. Die Bahn gibt bekannt, wieder mehr Züge sind pünktlich. Das gab es lange nicht. Heidi Klum bringt eine eigene Chipsmarke raus. Sorte, müssen wir auch mal kosten. Und sie haben auch nicht verschlafen, sonst würden sie uns nicht hören. Das sind doch alles Good News, oder? Das ist doch eigentlich nicht schlecht.
1: Vielleicht gehen sie aber auch erst jetzt ins Bett. Man weiß das ja nicht, ne?
0: Allen Nachtschichtlern, good night.
1: Gutes Heimkommen.
0: Ja. Lasst euch Feierabendbier oder Tee schmecken. Das kann man sich gar nicht vorstellen. Also, guten Morgen bei Hitradio RTL mit Cheesy Catch.

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1: Mit Ingo Enke. Guten Morgen. Bundeskanzler Friedrich Merz zieht nach einem Jahr Schwarz-Rot eine gemischte Bilanz. Im ZDF meinte der CDU-Politiker, man habe noch längst nicht alles erreicht, aber man habe viel erreicht. Verdi hat die Beschäftigten der Telekom heute in 12 Bundesländern zum Warnstreik aufgerufen, auch in Sachsen. Die Gewerkschaft fordert knapp 7% mehr Lohn von der Telekom. Schlag gegen die rechtsextreme Szene in Sachsen. Polizisten haben gestern Wohnungen in den Landkreisen Mittelsachsen, Leipzig, Bautzen und Görlitz durchsucht. Die Beschuldigten sollen den Gruppen Jung und Stark sowie Deutsche Jugend voran angehören. Der FC Bayern hat den Einzug ins Champions-League-Finale verpasst. Gegen Paris Saint-Germain kamen die Münchner im Halbfinal-Rückspiel nur zu einem 1:1. Die Westsächsische Hochschule Zwickau hat für ihre Forschung in der Kraftfahrzeugelektronik 1 Million Euro bekommen. Die WHZ soll automatisierte Fahrfunktionen zuverlässiger machen.
2: Ich sage noch einmal, wir sind kein innovatives Land. Katja Möckel, Wetter.
3: Ja, Regenjacke und Schirm sind treue Begriffe.

0: Leute, heute ein sehr feuchter Donnerstag bei Frühwerten zwischen 8 und 11 Grad aktuell. Da geht heute auch nicht viel mit den Temperaturen, maximal 13 Grad. Dabei bleibt es auch sehr trüb und feucht. Ja, und die Aussichten fürs Wochenende sind dann aber wieder deutlich besser.
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2: Und bitte Vorsicht auf der B6 zwischen Gerichtshain und Panitzstadt am Abzweig. Es ist eine große LKW-Plane auf der Fahrbahn und auch Spanngurte liegen dort. Machen Sie sachte, damit nichts passiert. Es gibt einen Blitzer auch schon, der steht auf der B169 in Schlema Richtung Aue hinter der Bushaltestelle.
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2: Und auch für diese Sendung von 5 bis 10 gilt, was der Kanzler gesagt hat, ich zitiere: Wir haben längst nicht alles erreicht, aber wir haben viel erreicht.
0: Was haben wir denn viel erreicht?
2: Naja, beispielsweise tun wir immer mal wirklich was Gutes.
0: Was Gutes?
2: Ja, der Beweis.
0: Was hat der Kanzler uns denn Gutes getan?
2: Ich rede jetzt von uns und mehr liegt nicht in unseren Händen.
0: Ach so, ich dachte, weil das der Merz gesagt hat.
2: Nein, wir haben längst nicht alles erreicht, aber viel erreicht. Was wir als neueste wirklich gute Tat erreicht haben, gleich hier nach der Purple Disco Machine und den Pet Shop Boys auf Hitradio RTL.
0: Okay.

0: Moin Moin bei Katja Möckel und Uwe Fischer.
1: Morgen.
0: 5.40 Uhr ist es. Wir müssen noch einen Kanzler zitieren, bevor das jetzt losgeht. Wie hat er gesagt? Wir haben längst nicht alles erreicht, aber wir haben viel erreicht und so machen wir weiter.
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0: In der Oberschule in Wurzen war gestern nicht nur große Aufregung in der Deutschprüfung, sondern auch, weil wir plötzlich vor der Türe standen. Und wir sind sehr freundlich empfangen worden.
3: Ich bin Zoe Reinsch.
4: Und ich bin Melina Kohmann.
0: Und

0: Und aus welcher Klasse?
1: 7C.
0: Und seit gestern wissen nämlich alle, dass es nur eine Schule gibt hier im Land, die einen Seismografen braucht. Und jetzt fragen wir gleich mal den Achim Kuhl von der Sparkasse Muldental. Hast du gut aufgepasst, als der Haupt erklärt hat, wie das Projekt laufen soll mit dem Seismografen?
2: Oh ja, sogar sehr genau. Und ich habe auch gehört, dass noch ein paar Kröten fehlen, damit auch hier das Ding auch wirklich mal eingebaut werden kann. Also habe ich jetzt heute die große Ehre, euch einen Supercheck zu überreichen. Mit 1.000 Euro. Jetzt bitte nicht so hüpfen, dass hier ein Erdbeben entsteht. Ja? Und damit sollte dann das Projekt starten können. Also großes Loch bohren.
3: Vielen lieben Dank.
4: Ja, also 1.000 Euro für die Pestalozzi-Oberschule in Wurzen. 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Einfach anmelden, egal wer ob es der Schulleiter ist, die Lehrer oder die Eltern selbst, vielleicht auch die Schüler, über unsere Homepage hitradio.rtl.de.
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0: Wichtige Info für alle Radfahrer auf der A14 Richtung Magdeburg. Der Jörg Rost ist da gerade durch und gibt Bescheid. Zwischen Schkeuditzer Kreuz und Gröbers liegt ein großer Reifen und mehrere Reifenteile auf der Fahrbahn.
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0: Ja, worum geht's denn heute? Es ist ja mal eine Musik, eine Melodie, ja, zwei Varianten.
2: Ein Künstler.
0: Heute alter Schinken gegen ihr flottes, modernes Ding, aber ein und dieselbe Melodie. Es geht um einen großen Evergreen, wie man früher gesagt hat, von Paul Simon und der Art Garfunkel. Hat jeder im Ohr. Spielen wir die Fassung oder

0: Brauchen wir heute mal ein bisschen Bass. Kommt gut, oder?
1: Ein bisschen modern, ja.
0: Weil der Klassiker ist der Klassiker. Schwere Entscheidung, deswegen halten wir uns da raus. Sie entscheiden. Mehrheit kriegt dann den Wunsch erfüllt in voller Länge.
1: Ja.
0: Um 9:30 wie immer so bei uns bei Hitradio RTL. Sind gespannt, wie Sie entscheiden.

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1: Mit Ingo Enke. Guten Morgen. Die Umfragewerte der schwarz-roten Bundesregierung sehen nach einem Jahr im Amt nicht gut aus. Bundeskanzler Friedrich Merz findet, dass die Koalition hinter dem eigenen Anspruch zurückgeblieben ist. Im ZDF betonte er aber auch:
2: Es geht um die Frage, haben wir was erreicht in den letzten 12 Monaten? Und da fällt meine Antwort anders aus als in vielen Berichten und Kommentaren. Wir haben noch längst nicht alles erreicht, aber wir haben viel erreicht.
1: Die Arbeitsatmosphäre im Kabinett sei gut, so Merz. Es gäbe noch genug gemeinsame Schnittmengen. Bei der Telekom könnte heute vielerorts niemand zu erreichen sein. Verdi hat die Angestellten in Sachsen und 11 anderen Bundesländern zum ganztägigen Warnstreik aufgerufen. Die Gewerkschaft fordert knapp 7% mehr Lohn, außerdem Bonuszahlungen. Anfang nächster Woche gehen die Tarifverhandlungen weiter. Schlag gegen Rechtsextreme in Sachsen. Polizisten haben Wohnungen und andere Objekte in den Landkreisen Mittelsachsen, Leipzig, Bautzen und Görlitz durchsucht. Den Beschuldigten wird Mitgliedschaft in einer kriminellen Vereinigung und gefährliche Körperverletzung vorgeworfen. Knut Michael Kunot fasst zusammen.
3: Im Fokus der Ermittlungen stehen insgesamt 36 Beschuldigte, auch aus anderen Bundesländern. Sie sollen den Gruppierungen Jung und Stark sowie Deutsche Jugend voran angehören.

0: hören. Ihnen wird vorgeworfen, gezielt zu Gewalttaten gegen politische Gegner und Personen aufgerufen zu haben. In mehreren Fällen kam es laut den Ermittlern bereits zu körperlichen Angriffen.
1: Der FC Bayern hat den Einzug ins Finale der Champions League verpasst. Gegen Paris Saint-Germain kamen die Münchner im Halbfinalrückspiel zu Hause nur zu einem 1:1. Im Hinspiel hatten die Bayern in Frankreich mit 4:5 den Kürzeren gezogen. Damit trifft der Titelverteidiger Paris im Finale Ende des Monats auf Arsenal London. Nach der Absage der Dixieland-Parade in Dresden bangen Hotels und Gastronomen um ihre Gäste. Der Tourismusverband kritisiert das Agieren der Stadt. Sie habe der Parade mit ihren extrem hohen und kurzfristigen Sicherheitsauflagen das ausbeschert. Absagen dieser Größenordnung seien schlecht für die Wahrnehmung Dresdens als verlässlichem Veranstaltungsort, warnt der Tourismusverband.
2: Jo, das ist wirklich schade mit diesem Dixieland-Festival und der Parade. Das Katja Möckel, Wetter?
3: Ja, ein sehr regnerischer Start in den Donnerstag. Bei aktuell 10 Grad von Flöha bis Bad Schandau. 9 haben wir aktuell in Schildau. Schon über Nacht ist wieder ordentlich was zusammengekommen. Örtlich 25 Liter pro Quadratmeter innerhalb einer Stunde. Und es lässt kaum nach heute der Regen kreiseln über diesen Donnerstag bei maximal 13 Grad.
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2: Auf der A14 Richtung Halle zwischen Gröbers und Halle Ost liegt ein großer Reifen auf der linken Spur. Und auf der B6 Richtung Leipzig zwischen Gerichtshain und Panitsch eine LKW-Planung und Spanngurte auf der Fahrbahn. Es gibt Blitzer schon in Taucha auf der B87, in Oelsnitz auf der Otto-Nuschke-Straße und in Schlema die B169 Richtung Aue.
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0: Michael Patrick Kenny zum Start in diesen etwas trüben Donnerstagmorgen hier bei Radio RTL. Aber wir lassen uns die Suppe nicht vermiesen, wie man so schön sagt.
1: Genau.
0: Jetzt sind wir nämlich eigentlich mit dem Manuel Weigand in Burgstedt verabredet. Wir haben was Schönes vorbereitet, aber das klingt jetzt nicht wie der Manu, sondern eher wie die Cindy Weigand. Wo ist denn dein Mann?
2: Ja, der ist leider auf Arbeit. Der hat Schicht.
0: Der hat sich nämlich bei uns angemeldet.
2: Ja, der hat einen Dreischicht-Rhythmus. Also jede Woche eine andere Schicht und da ist es immer ein bisschen ungünstig.
1: Wollen wir den mal überraschen?
0: Wissen Sie Bescheid, Boy, was der hier bei uns mitgemacht hat?

0: Bei uns macht man nämlich viel mit.
1: Nee, hat er uns tatsächlich nicht gesagt.
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3: Und zwar hat er sich angemeldet für unser schönes Hitradio RTL Grillpaket.
1: Das ist natürlich sehr schön.
3: Ihr hättet wohl irgendwie einen Anlass. Kann das sein?
1: Ja, bei uns geht es gerade ein bisschen drunter und drüber. Ich bin aktuell krank, schon seit August. Und der Schwiegervater hatte jetzt gerade schwere Krankheit. Der kommt jetzt diese Woche wahrscheinlich heim. Und so in der Familie dann schön grillen. Gerade unsere Kinder, die lieben das. Okay. Und da würde das schon schön passen.
3: Also alle einfach mal wieder beisammen sein.
1: Genau.
3: Die Zeit genießen.
1: Genau.
3: Schnattern. Ein bisschen hoch die Tassen und auf die hoffentlich baldige Genesung anstoßen.
1: Ja, genau.
3: Dass alle wieder gesund werden. Na, dann machen wir das. Dann bekommt ihr unser nächstes schönes Grillpaket.
1: Oh, das ist ganz lieb von euch. Vielen Dank.
0: Und das ist gleich noch eine Überraschung für deinen Manuel, wenn er denn von der Schicht kommt.
3: Ja?
1: Ja, oh, da freuen wir uns ganz sehr.
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0: 10 Minuten, es ist 6:30. Guten Morgen. Wir machen uns jetzt mal bitte alle für das letzte Juni-Wochenende ein dickes Kreuzchen im Kalender.
1: Gehen da die Ferien schon los?
0: Das müsste das Juni? Erste Ferienwochenende sein.
1: Ja.
0: Ich glaube schon. Aber wir feiern in die Ferien rein sozusagen.
1: Wir feiern
0: Ramba,
1: in die Ferien
0: Zamba
1: rein.
0: In der Pampa.
1: Ach stimmt, da war ja was. Irgendwie, ne? In ja. Aibau am 27. Juni unsere Hitradio der RTL Disco-Nacht. Und genau. Das wird wirklich was ganz Einmaliges, weiß auch unser helles Köpfchen Matthias Draheim.
2: Aha, in 30 Sekunden.
3: Aber hallo, unsere nächste Hitradio RTL Disco-Nacht, die ist eingerahmt vom Aibauer Bierzug. Den ersten Umzug dieser Art mit Pferden und Kutschen, den gab es schon 1993, aber der eigentliche Anlass, der liegt noch 300 Jahre weiter zurück. Denn 1693 sind die Aibauer ins Nachbardorf marschiert, und zwar aus Protest, um die Streitigkeiten ums Bierbrauen. Da tobt ein ewiger Konflikt zwischen Görlitz, Löbau und Zittau, und die Dörfer, die wurden da immer mit reingezogen. Heute geht's friedlich zu beim Aibauer Bierzug. Ein Highlight fürs Auge ist zum Beispiel auch die Oldtimer-Wanderung mit Start und Ziel auf dem Festplatz am Volkshaus Aibau, wo dann ja auch wir zusammen Disco machen. Wer sich sonst auch mal die Beine vertreten möchte in Aibau, was mittlerweile zu Kottmar gehört, klettert auf den Kottmar. Das ist der Hausberg dort, und da kann man sich sogar vom sagenumwobenen Zwerg Gerbot mit echtem Spreequellwasser taufen lassen. Sie merken schon, Aibau ist immer eine Reise wert. Na, sehen wir uns dort, oder?
1: Ja, da bleiben auch Klammer übers ganze Wochenende.
0: Wollte ich gerade sagen, da ist viel los.
1: So, und wer Tickets dafür sich sicher

0: und möchte, weil Sie wissen, die sind ja immer sehr heiß begehrt, sehr schnell ausverkauft, der geht mal einfach auf unsere Homepage oder in unsere Hitradio RTL App. Da kann man sich die Tickets sichern. Ne?
1: 27. Juni.

0: würde ich sagen, auch auf Hitradio RTL. Und der Traum vom Champions-League-Finale war im Grunde nach 3 Minuten aus, nach dem ersten Tor von Paris. Ne? Gestern Abend, muss man so sagen, die Bayern leider raus.
1: Ja, und der Schiri war schuld.
0: Ja, das hätte schon noch einen Handelfmeter geben können.
1: Hast du geguckt?
0: Ich habe dann wirklich erste Halbzeit und dann zweite Halbzeit. Als ich
1: den Kane hast du nicht mehr gesehen.
0: Aber dass das eh nichts wird, bin ich dann ins Bett, weil es so schwer war. Also, Themen des Morgens, ist hier noch mehr los, gleich hier, Hitradio RTL, aktuell 6:30.
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17: Mit Ingo Enke, guten Morgen. Die Deutsche, die auf dem Kreuzfahrtschiff Hondius mit einer Hantavirus-Infizierten in Kontakt war, ist jetzt in der Uniklinik Düsseldorf. Sie soll sich aber nicht angesteckt haben. Heute und morgen wollen die Umweltminister der Länder in Leipzig über Strategien zur Anpassung an den Klimawandel beraten. Außerdem geht es darum, wie Umweltschutz künftig finanziert werden kann. Der Mieter der Brandwohnung an der Nordstraße in Chemnitz wird jetzt in einer Fachklinik betreut. Nach Angaben der Polizei steht der 46-Jährige unter Verdacht, das Feuer in der Nacht zum Mittwoch selbst gelegt zu haben. Der FC Bayern ist nach einem 1:1 Unentschieden gegen Paris Saint-Germain aus der Champions League geflogen. Im Finale Ende des Monats spielen damit die Franzosen gegen Arsenal London. Landrat Rico Anton aus dem Erzgebirgskreis fordert den Sächsischen Landtag auf, die Kulturförderung mindestens auf bisherigem Niveau fortzusetzen.

0: Sonst drohe kultureller Stillstand.
1: Gibt's hier nie kulturellen Stillstand. Immer sehr kreativ, das Katja Möckel-Wetter.
2: Ja, man muss heute Morgen einfach nur mal das Fenster öffnen und lauschen. Es hat ein bisschen was Tropisches. Der Regen prasselt, die Vögel zwitschern. Aber was fehlen, sind die tropischen Temperaturen. Es ist wirklich frisch bei Frühwerten zwischen 8 und 11 Grad heute Morgen. Und es bleibt auch tagsüber nur knapp über 10 Grad. Wird auch weiter vor sich hin plätschern, mal mehr, mal weniger. Aber es hat ein bisschen was Meditatives, wie man sagt. Ne? Der Schlüssel zum Glück ist Ruhe und Gelassenheit. Deshalb heute einfach mal plätschern lassen.
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1: Auf der A9 Richtung Berlin ist ein Unfall passiert zwischen Lederhose und Hermsdorf Süd. Da müsste inzwischen die Polizei abgesichert haben. Rechte Spur und Standspur sind betroffen. Sie kommen wohl noch vorbei. Bitte an Rettungsgasse denken, wenn es sich staut. Die A9 Richtung Berlin zwischen Rastplatz Kapellenberg und der weiteren Fahrbahn. Genau dahinter liegt eine große Matte auf der rechten Spur. Und die neuesten Blitzer in Leipzig auf der Friedrich-Barbarossa-Straße. Statt einwärts und zwischen Strecke Walde und Schönbrunn wird geblitzt, sowie in Schlema auf der 169 Richtung Aue.
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0: Oh je, ich muss mich entschuldigen. Ich mache das heute Morgen auch nicht besser als die Bayern gestern Abend in der Champions League. Ich muss mich korrigieren. Erstmal guten Morgen bei Hitradio RTL. Ich habe vorhin einen Blitzer gemeldet in Leipzig auf der Friedrich-Barbarossa-Straße. Es ist aber gut, dass Sie mich korrigiert haben, pardon. Das ist die Friedrich-Bosse-Straße statt einwärts. Da wird Geschwindigkeit kontrolliert und in 15 Sekunden schauen wir mal, dass alles glatt geht beim Schätzduell.
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0: Dem Leon Hädrich aus Reichenbach sagen wir guten Morgen. Das Reichenbach in Thüringen, nicht im Vogtland, nicht in der Lausitz, war?
3: Richtig, ja. Guten Morgen.
4: Heute gibt es eine Schätzfrage aus der Rubrik Musik.
3: Oh, schön.
4: Ich möchte gerne wissen, seit wann heißt Elton John eigentlich Elton John?
0: Ich würde sagen, es hat sich die Plattenfirma ausgedacht in dem Moment, als er die erste Single rausbrachte. Aber wann war das? 69, 70? Ich sage 1970. Der heißt ja eigentlich Sir Reginald Kenneth Dwight oder so ähnlich, wenn ich mich recht entsinne. Ich sage 1970.
4: Ist das so deine Musik, Leon?
0: Scheinbar nicht.
3: Nee, leider nicht. Elton John. Ich denke 68.
4: 1968.
3: Ja.
4: Geboren wurde Elton John 1947, du hast richtig gesagt, als Reginald Kenneth White. Ne? Das war ihm aber irgendwie als Künstlername viel zu kompliziert. Elton hat er sich ausgesucht, nicht irgendeine Plattenfirma, sondern hat er sich ausgesucht vom Saxophonisten Elton Dean und John von Long John Baldry. Das ist ein Bluesmusiker, für den er als Begleitmusiker unterwegs war und zusammen macht das Elton John. So heißt er offiziell seit dem 7. Mai 1972, also seit exakt 54 Jahren.
0: Da haben wir doch ganz gut gelegen.
4: Oder? Der Uwe kriegt den Punkt und du gehst aber nicht leer aus. Unser schönes Hitradio RTL rundum glücklich Paket ist unterwegs.
3: Dankeschön.
4: Nach Thüringen. Viel Spaß.
3: Danke.
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auch verdammt. Es ist Stau auf der A4, Görlitz Richtung Dresden. Zwischen Burka und Ohren brauchen Sie ein paar Minuten länger. Und Achtung bitte, auf der B169 zwischen der A14 Abfahrt und Ostrau ist ein Wildschwein unterwegs, sagen die Hörer. Vorsicht bitte und kommen Sie gut durch den Donnerstag.

0: an Emotion, John Parr auf Hitradio RTL. Morning Show mit Katja Möckel und Uwe Fischer. Der nieselpieselige Donnerstag läuft. Wir wünschen Ihnen
1: noch schön, ne? Ja, wenn es immer mal schon trippelt.
0: Unbedingt. No? Und es ist schon der Hammer, es hat sich herumgesprochen, dass es zum Dixieland Festival in Dresden erstmals seit 38 Jahren übrigens keine große Abschlussparade geben wird. Veranstalter kann die Auflagen der Stadt nicht umsetzen. Weil
1: ja, in so kurzer Zeit. Die Stadt hat einfach gemerkt in Dresden.
0: Ist das so? Wir wollen ja keine Schuld zuweisen, ohne uns da auszukennen.
1: Habe

0: gehört.
1: Man hätte sich gewünscht, dass sie auf jeden Fall ein bisschen eher miteinander reden.
0: Man sagt
1: reden.
0: So.
1: Schade,
0: ja.
1: Schade. 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
15: Mit Ingo Enke, guten Morgen. Der Hantavirus-Ausbruch auf dem Kreuzfahrtschiff Hondius beschäftigt jetzt auch Ärzte in Deutschland. Angela Kress fasst zusammen.
16: Eine Person, die auf dem Schiff Kontakt zu einer infizierten Person hatte, ist im Uniklinikum Düsseldorf angekommen. Sie zeige keine Symptome, man gehe davon aus, dass sie sich nicht angesteckt hat. Auf der Hondius hatte es nach Hantavirus-Infektionen 3 Todesfälle gegeben.
15: Die Umweltminister der Länder treffen sich in Sachsen zu ihrer Frühjahrstagung. Heute und morgen beraten sie in Leipzig im Inside Hotel gegenüber der Thomaskirche. Sie wollen über Strategien zur Anpassung an den Klimawandel beraten. Außerdem geht es um die Umsetzung von EU-Umweltstrafrecht in deutsches Recht. Weiterer Tagesordnungspunkt ist die Finanzierung von Klimaschutz. Auch Bundesumweltminister Carsten Schneider nimmt an der Konferenz teil. Der Mieter der Brandwohnung an der Nordstraße in Chemnitz wird inzwischen in einer Fachklinik betreut. Das hat die Polizei nach dem Feuer in der Nacht zum Mittwoch mitgeteilt. Carsten Kuliski aus Chemnitz.
17: Der 46-Jährige steht unter Verdacht, den Brand in seiner Erdgeschosswohnung selbst gelegt zu haben. Einsatzkräfte hatten den Mann zuvor von einem Balkon gerettet und medizinisch versorgt. Die Wohnung des Mannes brannte vorletzte Nacht vollständig aus. 44 Bewohner mussten das Haus sicherheitshalber verlassen und kamen vorübergehend in einem Bus der CVAG unter.
15: Der FC Bayern hat den Einzug ins Finale der Fußball-Champions League verpasst. Im Halbfinal-Rückspiel zu Hause gegen Paris Saint-Germain kamen die Münchner nicht über ein 1:1 hinaus.

0: Damit trifft Paris Ende des Monats im Finale auf Arsenal aus London. Der beliebte Brunnen auf dem Lausitzer Platz in Hoyerswerda bleibt wegen eines schweren Defekts bis auf Weiteres außer Betrieb. Eine Untersuchung ergab, dass massiver Wassereintritt in einem Schacht die Technik irreparabel beschädigt hat. Außerdem wurden bei der Fehlersuche rätselhafte Leitungen und Pumpen entdeckt, die jetzt erst mit Hilfe alter Archivunterlagen zugeordnet werden müssen. Weil die Instandsetzung extrem aufwendig ist, steht noch nicht fest, wann der Brunnen wieder sprudeln kann.
1: Wir kommen jetzt von rätselhaften Leitungen und Pumpen zum rätselhaften Katja Möckel-Wetter, das auch sprudelt, ne?
2: Ja, es ist ein sehr regnerischer Donnerstag, heute bei aktuell 10 Grad. Vom Korener Land bis Freiberg hin, 9 haben wir zur Stunde in Oschatz. Ja, und das Gesamtbild wird sich heute nicht groß ändern. Es bleibt sehr bewölkt und kommt immer mal wieder nass.
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1: Und es hat einen schweren Unfall gegeben auf der Straße zwischen Freienhofen und dem Großrechener See. Voll gesperrt, deswegen, Sie kommen nicht vorbei. B169, nochmal der Hinweis vorhin, zwischen der A14 und Ostrau haben Sie ein Wildschwein mehrfach gesehen. Da haben wir noch keine Entwarnung. Und die neuesten Blitzer in Lüptitz am Ortsausgang Richtung Wurzen. Auf der A14 Richtung Dresden, kurz vor Leipzig Ost. Und in Taucha auf der B87.
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1: Donnerstag, der 7. Mai 2026. Wissen Sie, was wir uns jetzt alle gemeinsam mal endlich wieder gönnen?
2: Was gönnen wir uns?
1: Gepflegten Jason Donovan.

0: Das Lied von den Spatzen und den Nachtigallen. Große Vögelei auf Hitradio RTL am Dienstagmorgen mit Wolfsheim.
1: Ja, muss nur mal die Vögel draußen zwitschern hören.
0: Die freuen sich auch übers Wetter. Die baden nämlich lieber und häufiger, als man denkt. So, Katja Möckli und Uwe Fischer auf Hitradio RTL. Und wir haben eine herzzerreißende Story zu berichten von unserem Papst in Rom, in
1: Vatikan. Von unserem Papst?
0: Wirklich. Haben Sie
1: hast du mir eine
0: Konche erzählt? Geschichte mit dem Anruf bei der Bank gehört? Eine verbriefte, wahre Geschichte. Die New York Times hat geschworen, dass es wirklich stimmt. Also, der große Papst, der Richter, der Echte, ist ja auch nur ein Mensch aus Fleisch und Blut, muss seine Kontodaten ändern bei seiner Bank, weil irgendwas anders ist. So, ruft er also an.
1: Der Papst hat ein eigenes Konto?
0: Ja, natürlich, ganz normaler Mensch, bürgerlicher Name. Meldet sich da mit, wie heißt der, Robert Prevost oder so ähnlich, ist ja Amerikaner. Oder er gibt da seine ganzen Sicherheitsfragen ein und so weiter. Jedenfalls würde das
1: alles macht niemand für den?
0: Scheinbar nicht. Scheinbar nicht.
1: Komisch.
0: Und er müsse, die Bankberaterin sagte ihm dann, er müsse persönlich vorbeikommen, weil es würde nicht reichen, die Angaben, um das wirklich zu ändern, was er auch immer für ein Anliegen hatte. Ich weiß es ja nicht ganz genau, was der Grund
1: ist. Da geht er alleine.
0: War. Moment, er müsse vorbeikommen. Und darauf sagt der Bankberater, jetzt zitiere ich mal, weil es ist wirklich zum Schmunzeln. Also er sagt wirklich, gute Frage. Das wird nicht so einfach möglich sein, dass ich persönlich vorbeikomme. Ja. Würde es Ihnen helfen, wenn ich Ihnen sage, dass ich Papst Leo bin?
1: Ja, haha.
0: Was macht die Frau dann natürlich?
1: Ja.
0: Legt auf.
1: Naja, in der heutigen Zeit, was will man da noch glauben, oder?
0: Das ist,

0: Das ist doch alles Fake. Du hast Fake News, dann kriegst du ja ständig Fake E-Mails oder Fake Anrufe. Dann erzählt da jemand was vom Papst am Telefon. Jetzt
1: fragen sich
0: klar.
1: Natürlich alle, was ist das für eine Bank und vor allem, wie heißt diese Bankberaterin? Das will man rausbekommen, aber
0: weil?
1: Wird sich nicht melden, weil sie natürlich dann eine zweifelhafte Berühmtheit erlangen würde als erste Frau, die hat den Papst abblitzen lassen wahrscheinlich. Also.
0: Ja, ich kann auch sagen, ich bin Rapunzel. Würdest du mir das glauben?
1: Nee, in dem Fall bleibt es dabei. Katja Möckel ist eine alte Hexe und das ist Hit Radio RTL mit Musik von ABBA.

munter werden mit David Kennedy auf Hitradio RTL. Das Wetter mit dem Regen ist gut. Weniger gut sind die Unwetter und Gewitter. Die ersten Schäden sind zu verzeichnen. Nächste Meldung kommt von der Straße zwischen Burkhardswalde und Mühlbach. Die ist jetzt voll gesperrt, weil dort ein Baum umgestürzt ist.

0: Guten Morgen bei Radio RTL mit Katja Möckel und Uwe Fischer. Und mit dem Champions-League-Finale mit den Bayern wird es ja nun nichts. Da können wir uns voll und ganz auf die Fußball-Weltmeisterschaft konzentrieren. Geht ja auch im Juni, ne? Guten Monat los. Was, ja. Was du als guter deutscher Fan alles brauchst, um das zu sehen, was du sehen willst.
1: An Ausstattung.
0: Besprechen wir nach 17:30 hier bei uns.
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15: Mit Ingo Enke. Guten Morgen. Bundeskanzler Friedrich Merz zieht nach einem Jahr Schwarz-Rot eine gemischte Bilanz. Im ZDF meinte der CDU-Politiker, man habe noch längst nicht alles erreicht, aber man habe viel erreicht. Verdi hat die Beschäftigten der Telekom heute in 12 Bundesländern zum Warnstreik aufgerufen, auch in Sachsen. Die Gewerkschaft fordert knapp 7% mehr Lohn von der Telekom. Schlag gegen die rechtsextreme Szene in Sachsen. Polizisten haben gestern Wohnungen in den Landkreisen Mittelsachsen, Leipzig, Bautzen und Görlitz durchsucht. Die Beschuldigten sollen den Gruppen Jung und Stark sowie Deutsche Jugend voran angehören. Der FC Bayern hat den Einzug ins Champions-League-Finale verpasst. Gegen Paris Saint-Germain kamen die Münchner im Halbfinalrückspiel nur zu einem 1:1. Die Westsächsische Hochschule Zwickau hat für ihre Forschung in der Kraftfahrzeugelektronik 1 Million Euro bekommen. Die WHZ soll automatisierte Fahrfunktionen zuverlässiger machen.
0: Und was macht das Katja Möckel-Wetter?
1: Ja, es ist einfach nur entspannt.

0: Und zum Arbeiten, ne? Wenn man nicht gerade Postbote ist, Straßenbauer oder Schornsteinfeger, auch mit dem Hund eine Runde gehen, ist heute nicht so prickelnd. Man wird pudelnass bei aktuell 8 bis 11 Grad, die wir da am Thermometer haben. Und es wird auch kaum noch raufgehen heute im Laufe des Tages. Dazu bleibt die Wolkendecke ziemlich kompakt und man kann immer wieder auf Regen hoffen.
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2: Und es ist ein Unfall passiert auf der A14 Richtung Halle zwischen Gröbers und Halle Ost. Momentan noch kein Stau, soweit hier aus den Meldungen hervorgeht. Trotzdem fahren Sie langsam ran. A38 Halle Richtung Leipzig zwischen Bad Lauchstädt und Leuna 1 Kilometer Stau. Und die neuesten Blitzer in Oelsnitz auf der Otto-Nuschke-Straße zwischen Strecke Walde und Schönbrunn wird geblitzt. Und in Taucha auf der B87.
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2: Reinhold hat gerade geschrieben.
0: Wer ist denn Reinhold?
2: Ein Hörer. WhatsApp, übrigens Nummer ist 0351 5000 2000.
0: Grüße Reinhold. Ja.
2: Spielt mal bitte zum Jubiläum ein Jahr Regierung Merz in Berlin den Titel Land of Confusion von Genesis.
0: Aber das war gestern.
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0: Champions League-Finale ist ja nun Essig, Bayern sind raus, können wir uns voll und ganz auf die WM konzentrieren, geht am 11. Juni los.
1: Das ist ja noch ein Stück hin, oder?
0: Aber man muss ja auch vorbereitet sein. Haben wir denn groß genug auch einen Fernseher da, so 8x16 Meter?
1: Ich muss sagen, ich bin noch gar nicht so hyped, weil es ist ja auch noch nicht in Läden, ne? Oder habe ich da irgendwas verpasst?
0: Stimmt.
1: Das fängt ja eigentlich immer damit an, dass man so in Stimmung gebracht wird.
0: Na eben.
1: Naja, aber wie lange, wann geht das los an?
0: 4,5 Wochen. 11. Juni.
1: 11. Juni.
0: Das Eröffnungsspiel Mexiko gegen Südafrika.
1: Da haben wir ja noch Zeit.
0: So, und das ist übrigens, wenn Sie gucken, übersichtlich, das ist eigentlich schön organisiert. Das ist so, also wer die ganzen Deutschlandspiele sehen will in der Vorrunde und dann auch, falls wir weiterkommen sollten, ist alles bei den Öffis zu sehen, also ARD und ZDF übertragen.
1: Aber war das nicht schon immer so bei Weltmeisterschaften?
0: Ja, aber es ändern sich ja auch Dinge. Deswegen schön, dass es so geblieben ist. Wer alle Spiele sehen will, übrigens, das sind ja so unendlich viele Teilnehmerstaaten wie noch nie dabei, 104 Partien. Kannst du gucken. Bin gespannt, ob es jemanden gibt, der dann wirklich Urlaub nimmt und das alles guckt. Dann gibt es auch wieder eine relativ einfache Lösung. Wer also alles wirklich sehen will, der braucht Magenta TV und dann hast du einen vollen Plan. Also kein
1: Haben die dich jetzt bestochen oder was, dass du das sagst?
0: Das ist doch wichtig.
1: Verdienst du damit dran?
0: Ganz bestimmt. Ich kann dir meine Handynummer mal durchgeben.
1: Na, ich frage doch nur. Die ganzen Influencer machen auch immer so Produktwerbung und sowas.
0: Und, da bin ich auch traurig und enttäuscht. Ich mache es seit über 30 Jahren Radio. Mich hat noch keiner versucht zu bestechen. Ich hätte gerne mal eine Mark nebenbei verdient.
1: Ja, vielleicht bist du nicht ganz so glaubwürdig.
0: Aber du, das ist alles klar. Wenn Sie jetzt mal, um nochmal zum Fußball zurückzukommen, wenn Sie wirklich jemanden kennen, ich kenne niemanden, der privat persönlich dorthin reist, nach Kanada, nach Mexiko, nach Amiland, wegen Fußball-WM, geben Sie uns mal ein Zeichen, dann machen wir den zum offiziellen Hitradio RTL-WM-Reporter. Das wäre doch was.
1: Dich hat noch Keller eingeladen.
0: Weder bestochen noch eingeladen, das läuft nicht gut.
1: Doch nicht glaubwürdig, ja?

Morgen bei Radio RTL um 8 Minuten vor 8 gibt einen Stau zu vermelden auf der A72 Richtung Plauen, Zwickau Richtung Plauen zwischen Treuen und Plauen Ost. Dauert es ein paar Minuten länger und ziemlich elender Stau auf der A9 Richtung Berlin zwischen Naumburg und Weißenfels. Brauchen Sie 20 Minuten länger, über 3 Kilometer Stau.

0: Whitney Houston um 7:56 Uhr. Das ist Tetradio RTL und jetzt sagen wir Hallo und Willkommen. Wer spricht denn da?
1: Ja, hallo. Und hier ist die Sabine Schwind aus Wilkau-Haslau. Ich würde gerne unsere Schule, die Stefan-Roth-Schule in Kainsdorf bei Zwickau, anmelden für das Digitalpaket von Hitradio RTL. Das ist eine super Aktion. Wir sind schon, 15 Jahre an der Schule mit unseren 4 Kindern. 2 sind schon raus, 2 sind noch da in den 9. und 10. Klassen, haben gerade Abschluss. Ja, es wäre übelst schön, wenn die Schule unterstützt werden kann. Die geben sich sehr viel Mühe, digital auf den neuesten Stand zu kommen. Die digitalen Tafeln, Tablets, das kostet alles eine Menge Geld. Und wir würden uns wünschen, wenn die unterstützt werden kann. Das wäre super. Ganz liebe Grüße aus Wilkau-Haslau.
0: Ciao. Da wollen wir mal dafür sorgen, dass es vielleicht heute noch in Kainsdorf ein paar strahlende Augen gibt. Nach 8 hier bei Hitradio RTL.
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10: Mit Ingo Enke, guten Morgen. Die EU will gegen digitale Gewalt vorgehen. KI-Anwendungen zum missbräuchlichen Erstellen von sexualisierten Deepfakes sollen verboten werden. Darauf haben sich EU-Vertreter geeinigt. Uli Reitinger berichtet.
11: Dabei gilt schon jetzt, wer manipulierte Darstellungen sexueller Handlungen ohne Zustimmung der Betroffenen anfertigt oder verbreitet, soll bestraft werden. Deutschland ist gerade dabei, diese EU-Vorgabe in nationales Recht umzusetzen. Bei der aktuellen Einigung heute Nacht ging es allerdings um das Verbot der KI-Funktionen, mit denen solche Deepfakes erstellt werden können.
10: Sachsens Landesregierung geht davon aus, dass die Amokfahrt von Leipzig eine irrationale Einzeltat war. Das berichtet heute die Sächsische Zeitung. Es ergebe sich aus dieser nach allen bisherigen Erkenntnissen Einzeltat keine verschärfte Sicherheitslage, so ein Sprecher des Innenministeriums in Dresden. Darum bestünden keine neuen Hindernisse für Großveranstaltungen in Sachsen, wie etwa Fußballspiele von RB Leipzig oder Dynamo Dresden. Die Westsächsische Hochschule Zwickau hat für ihre Forschung in der Kraftfahrzeugelektronik rund 1 Million Euro erhalten. Mit dem Geld von Bund und Land wird ein Untersuchungssystem aufgebaut, um die Zuverlässigkeit automatisierter Fahrfunktionen zu verbessern. Aus der Traum vom Finale in der Champions League. Der FC Bayern hat im Halbfinalrückspiel gegen Paris Saint-Germain nur 1:1 gespielt. Das Hinspiel hatten die Franzosen mit 5:4 gewonnen. Im Endspiel trifft Titelverteidiger Paris Ende des Monats in Budapest auf den FC Arsenal aus

0: London. In den Kunstsammlungen am Theaterplatz in Chemnitz ist am Abend eine neue Sonderausstellung eröffnet worden. Sie zeigt Werke von Käthe Kollwitz. Die Chefin der Kunstsammlungen, Florence Turmes, erklärte uns:
1: Wir haben in der Sammlung über 100 Grafiken von Käthe Kollwitz. Die sind in großen Teilen auch ausgestellt. Wir haben ein paar Leihgaben aus dem Käthe Kollwitz Museum in Berlin. Das sind 5 oder 6 Arbeiten, auch ein paar Skulpturen. Und da sind wir sehr dankbar, aber der Gros kommt tatsächlich von uns.
0: Kollwitz wurde 1867 in Königsberg geboren und starb 1944 in Moritzburg bei Dresden.
2: Und es glänzt unsere Katja mit dem Wetter.
3: Alles wird rein gewaschen heute, die Luft, das Auto, die Gartenmöbel, ansonsten sind Regenjacke und Schirm gute Begleiter im Laufe des Tages, denn es ist und bleibt ordentlich nass heute, Temperaturen so um die 10 Grad aktuell, da geht auch nicht mehr allzu viel. Ja, und die Aussichten fürs Wochenende sind dann wieder deutlich besser.
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2: Und ein Unfall auf der A9 Richtung Berlin zwischen Leipzig-West und Großkugel. Linke Spur betroffen, bitte Rettungsgasse bilden. Gleiches gilt für die A9 dann weiter Richtung Berlin zwischen Naumburg und Weißenfels. Dauert es 30 Minuten, bis sie durch sind. Auch hier wird gebeten, unbedingt die Rettungskräfte vorbeizulassen. Rettungsgasse. Wildunfall auf der Straße zwischen Reuden und Fetschau. Und die neuesten Blitzer stehen in Lüptitz am Ortsausgang Richtung Wurzen, in Großenhain auf der Öhringer Straße und in Krostitz Richtung Eilenburg.
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2: Der Himmel weint. Sagt man das nicht so immer? Der Himmel weint, wenn es regnet. Und damit wir mit dem Firmament hier konkurrent werden, kommen jetzt auch Tränen aus dem Radio. Aber damit es nicht allzu traurig wird, nur 7. Wirklich ein schönes Stück Musik. Viel Gefühl jetzt mit der Gumbay Dance Band und Seven Tears.

0: Es ist 9:11 und wichtige Meldung von der Autobahn A9 Richtung Berlin. Die ist jetzt voll gesperrt wegen des Unfalls zwischen Leipzig-West und Großkugel. Da landet gerade der Rettungshubschrauber. Und wir kommen zu etwas wesentlich angenehmeren.
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0: Ja, da gibt es jeden Tag von uns 1.000 Euro digitale Starthilfe, damit kleine und große technische Löcher rund um den Unterricht gestopft werden können. Und jetzt, wenn alles klappt, müssten wir mit der Frau Schäbitz verbunden sein, die Schulleiterin der Evangelischen Gesamtschule in Kainsdorf. Raten Sie doch mal, Frau Schäbitz, wer sich heute über diesen Geldsegen freuen kann.
2: Ja, da gehe ich mal davon aus, dass unsere Schule das ist.
0: So, wirklich.
3: Da hat sich nämlich eine Mutti gemeldet.
0: Genau, dahinter steckt. Ach so. Dahinter steckt eine.
3: Oder angemeldet.
0: Eine Frau Schwind, Sabine Schwind, die ihr Kind auch bei euch hat.
3: Ja, weil ihr bräuchtet wohl digitale Tafeln und da wäre das Geld ganz gut investiert.
2: Ganz genau. Wir investieren immer gut in digitale Sachen und

0: für die Schüler und ja, da können wir immer Starthilfe gebrauchen. Das ist ja wirklich ganz toll. Ja. Vielen Dank.
1: Dann dürfen
0: wir uns ja auch bei der Familie Schwind ganz herzlich bedanken.
1: Das können Sie gerne persönlich machen. Wir legen jetzt wieder auf und sagen, super, der Scheck ist unterwegs von Hitradio RTL. 1000 Euro digitale Starthilfe.
0: Wahnsinn. Vielen Dank.
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0: So, wir möchten gern, dass Sie sich einladen lassen von uns nochmal, bevor die großen Sommerferien kommen, am letzten Juni-Wochenende.
1: Genau, am 27.
0: Juni. 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
1: Sind wir in Eibau.
0: In Oberlausitz. Endlich mal wieder, da freuen wir uns sehr. Und warum das was ganz, ganz Besonderes wird diesmal, das verrät Ihnen unser helles Köpfchen Matthias Drahheim.
2: Aha, in 30 Sekunden.
3: Aber hallo, unsere nächste Hitradio RTL Disco-Nacht, die ist eingerahmt vom Eibauer Bierzug. Den ersten Umzug dieser Art mit Pferden und Kutschen, den gab es schon 1993, aber der eigentliche Anlass, der liegt noch 300 Jahre weiter zurück, denn 1693 sind die Eibauer ins Nachbardorf marschiert, und zwar aus Protest um die Streitigkeiten ums Bierbrauen. Da tobt ein ewiger Konflikt zwischen Görlitz, Löbau und Zittau, und die Dörfer, die wurden da immer mit reingezogen. Heute geht's friedlich zu beim Eibauer Bierzug. Ein Highlight fürs Auge ist zum Beispiel auch die Oldtimer-Wanderung mit Start und Ziel auf dem Festplatz am Volkshaus Eibau, wo dann ja auch wir zusammen Disco machen. Wer sich sonst auch mal die Beine vertreten möchte in Eibau, was mittlerweile zu Kottmar gehört, klettert auf den Kottmar. Das ist der Hausberg dort, und da kann man sich sogar vom sagenumwobenen Zwerg Gerbot mit echtem Spreequellwasser taufen lassen. Sie merken schon, Eibau ist immer eine Reise wert. Ja, sehen wir uns dort.
0: Ja, wir haben heute Morgen schon beschlossen, wir checken über das ganze Wochenende ein, wenn da so viel zu entdecken ist. Und wer dabei sein will, Hitradio RTL Disco Nacht am 27.

0: 8:26 Uhr ist es, am verregneten Donnerstagmorgen. Wenn mal wieder schönes Wetter ist, dann haben wir einen Ausflugstipp für Sie. Entdecken Sie die neue Aussichtsplattform in Hartenstein am ehemaligen Wismutschacht 371. Da kannst du gucken über das ehemalige Haltengelände und mit diesem berühmten Schacht, 2000 Meter tief damals, ja, so tief war kein anderer in Europa, wirklich legendär. Außerdem hat dieser neue Aussichtsturm 350.000 Euro gekostet und wenn wir den schon haben, dann muss er auch genutzt werden, würde ich sagen. Was sonst noch los ist, 8:30 Uhr, Hitradio RTL aktuell mit den Themen des Morgens.
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8: Mit Ingo Enke, guten Morgen. Die Deutsche, die auf dem Kreuzfahrtschiff Hondius mit einer Hantavirus-Infizierten in Kontakt war, ist jetzt in der Uniklinik Düsseldorf. Sie soll sich aber nicht angesteckt haben. Heute und morgen wollen die Umweltminister der Länder in Leipzig über Strategien zur Anpassung an den Klimawandel beraten. Außerdem geht es darum, wie Umweltschutz künftig finanziert werden kann. Der Mieter der Brandwohnung an der Nordstraße in Chemnitz wird jetzt in einer Fachklinik betreut. Nach Angaben der Polizei steht der 46-Jährige unter Verdacht, das Feuer in der Nacht zum Mittwoch selbst gelegt zu haben. Der FC Bayern ist nach einem 1:1 Unentschieden gegen Paris Saint-Germain aus der Champions League geflogen. Im Finale Ende des Monats spielen damit die Franzosen gegen Arsenal London. Landrat Rico Anton aus dem Erzgebirgskreis fordert den Sächsischen Landtag auf, die Kulturförderung mindestens auf bisherigem Niveau fortzusetzen. Sonst drohe kultureller Stillstand.
9: Beim Wetter gibt es keinen Stillstand.
10: Nee, wir gucken heute einfach mal. Das Regenwasser am besten sammeln, nicht nur in der Regentonne, auch im Putzeimer ist ideal zum Fenster säubern, weil es ist kalkfrei und macht somit keine Streifen. Probieren Sie es mal aus, das geht wirklich auch zum Bodenwischen. Regenwasser fangen Sie heute ganz schön viel, es bleibt nämlich den ganzen Tag über dick bewölkt und nass bei maximal 13 Grad. Aktuell haben wir so um die 10, also da geht nicht mehr viel. Und so richtig nett wird es aber erst wieder am Wochenende.
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12: Und die A9 Richtung Berlin komplett dicht. Ab Naumburg, Stau bis Weißenfels. Und dann ist die A9 gesperrt voll zwischen Leipzig-West und Großkugel. Da steht es schon ab Bad Dürrenberg Richtung Berlin. Es wird geblitzt in Neumark am Ortseingang, wenn Sie von Werdau reinkommen, gegenüber der Baywahn. Außerdem in Radebeul auf der Köthitzer Straße Richtung Coswig und in Wurzen auf der Martin-Luther-Straße.
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Oha, einen wichtigen Blitzer habe ich vergessen. Neu auch in Großenhain jetzt aus Richtung Tschautz. In der Baustelle wird die Geschwindigkeit gemessen. Und jetzt gibt's endlich wieder Musik.

0: 8.41 Uhr ist es. Guten Morgen um 11 nach halb neun. Gibt's heute für Sie wieder was zu entscheiden? Ja, gibt es.
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0: Jo, immer eine Melodie in zwei Fassungen und Sie sagen, welchen Song wir uns gönnen in voller Schönheit.
2: Um welchen Song geht's denn überhaupt?
0: Es geht um The Sound of Silence. Großes Ding von Simon & Garfunkel.

0: Das ist noch so ein bisschen Knistermusik, ne?
1: Das ist handgemacht.
0: Früher, die hat immer so geknistert.
1: Von A bis Z, da war noch keine CD erfunden.
0: Das ist schon, das siebt schon was.
1: Das ist so Ende 60er.
0: Ende 60er.
1: Ich sage eine Garfunkel, zwei ganz große dieser Musikwelt. Und das Ding gibt es auch in einer völlig anderen Variante.

0: überlegt gerade, hat das der nicht auch mal so alleine, so als so dieses, so ein Monumentalwerk dann gesungen, dieser Disturbed?
1: Genau, das.
0: Das gab es auch noch, ne?
1: Das gab es auch noch, richtig.
0: Und dann hat er sich mit Cyril zusammengetan, dann haben sie das mal aufgepeppt.
1: Genau. Also entweder oder. Gestern war es übrigens so, da gab es eine ganz klare Entscheidung, der hat eine Fassung von den beiden, die wir vorgeschlagen haben, nicht einen einzigen Punkt bekommen. Heute ist es jetzt, wenn ich mal verraten darf, Kopf an Kopf rennen. Hätte ich auch nicht gedacht. Bin gespannt, wie es ausgeht. Geben Sie Ihr Votum ab.
0: Wie?
1: Oh, egal, das ist ja WhatsApp, E-Mail, immer was
0: schicken
1: reinkommt.
0: Schicken Sie eine DM.
1: Ja, wenn Sie Blitzer melden, fragt die Leute auch immer, mach mal lieber Simon & Garfunkel oder Disturbed und dann mache ich ja Strich links und rechts. Aber momentan pari.

je, Kraftfahrer kommt heute ganz dicke. Die A9 Richtung Berlin gesperrt schon seit einer Stunde zwischen Leipzig-Weste und Großkugel. Und jetzt wegen Unfalls auch noch die B91 Richtung Halle dicht. Polizei gibt durch, bitte nicht zwischen Weißenfels und Burg Werben weiterfahren, weil da ist voll gesperrt, kommen Sie nicht durch. Trotzdem guten Morgen bei Hitradio RTL.

0: Willkommen am Weltpasswort-Tag auf Hitradio RTL. Der Weltpasswort-Tag.
1: Zeit, das heute mal wieder zu ändern.
0: Die döfste Erfindung, seitdem es Menschen gibt. Weiß nicht, wie Sie das machen? Wie machst du das mit den ganzen Können Sie sich wirklich alle Passworte merken, die Sie brauchen? Oder haben Sie einen geheimen Zettel in der Hosentasche?
1: Nee, muss ich ja nicht. Ich brauche bloß meinen Finger drauflegen. Und dann spuckt es dann immer schon für die jeweilige Seite aus. Weißt du wie? Ich gib's das einmal ein und dann...
0: Bei allem.
1: Bei allem, ja. Ja, alles, was ich so...
0: Auf Arbeit zum Beispiel geht's ja nicht. Man braucht ja überall Passworte.
1: Ach so, meinst du, ich dachte jetzt so privat, ja, auf Arbeit, das kann ich mir schon noch merken, aber das andere, alles übers Handy, Fingerabdruck.
0: Ich habe noch einen großen Zettel irgendwo liegen, aber ich verrate nicht wo. Themen des Morgens um 9, Hitradio RTL aktuell.
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1: Mit Ingo Enke, guten Morgen. Der Hantavirus-Ausbruch auf einem Kreuzfahrtschiff beschäftigt jetzt auch Ärzte in Deutschland. Eine Person, die auf dem Schiff Kontakt zu einem Hantavirus-Fall hatte, kam am Abend im Uniklinikum Düsseldorf an. Thomas Thonfeld berichtet.
2: Einsatzkräfte der Feuerwehr Düsseldorf hatten sie am Flughafen in Amsterdam übernommen. Sie sei stabil, zeige keine Anzeichen einer Infektion und werde nun vorsorglich untersucht. Das niederländische Kreuzfahrtschiff ist ja seit gestern Abend Richtung Teneriffa unterwegs. Dort sollen Passagiere und Besatzung in einer Spezialklinik untersucht werden.
1: Keine Kundgebung auf dem Naschmarkt in Leipzig. Die für heute Abend geplante Demo ist nach der Amokfahrt verlegt worden. Stella Störmer aus Leipzig.
3: Ursprünglich sollte ab 17 Uhr lautstark auf dem Naschmarkt protestiert werden gegen die unzureichende Unterstützung von Kindergärten. Unter dem Motto, der Schlüssel passt immer noch nicht, bezogen auf zu geringe Personal- und Finanzierungsschlüssel. Weil mit der Lautstärke jedoch Trauernde gestört werden könnten, wird die Kundgebung auf den Rathausvorplatz verlegt.
1: Landrat Rico Anton aus dem Erzgebirge hat einen eindringlichen Appell an den Sächsischen Landtag gerichtet. Er fordert den Freistaat auf, die Kulturförderung im Doppelhaushalt 2027-28 mindestens auf dem bisherigen Niveau fortzusetzen. Man müsse einen kulturellen Stillstand verhindern, so der CDU-Politiker. Sollte sich das Land aus der Finanzierung zurückziehen, stehe die Zukunftsfähigkeit des Erzgebirges auf dem Spiel. Der FC Bayern ist aus der Champions League geflogen. Gegen Paris Saint-Germain kamen die Münchner im Halbfinal-Rückspiel zu Hause nur zu einem 1:1. Im Hinspiel hatten die Bayern in Frankreich mit 4:5 den Kürzeren gezogen. Damit trifft Titelverteidiger Paris im Finale Ende des Monats auf Arsenal London. Um für Abkühlung zu sorgen, bekommt Dresden auf Initiative der SPD Nebelduschen. An heißen Sommertagen versprühen sie einen leichten Wassernebel und sorgen für angenehme Frische.

0: Die ersten beiden Anlagen werden am George-Gomondai-Platz in der Neustadt und an der Seestraße in der Altstadt aufgestellt.
1: Und das Neueste vom Wetter.
2: Ja, wie sagt man in London, wenn es regnet? Wir strippen. Every cloud has a silver lining. Bedeutet wörtlich, jede Wolke hat einen Silberstreifen und will sagen, dass auch in einer schlechten Situation etwas Positives steckt oder auf schlechte Zeiten wieder gute Folgen. Und so ist es auch beim Wetter. Auf Regen folgt Sonnenschein. Also heute nochmal nass, bei bis zu 13 Grad. Das zieht sich so durch diesen Donnerstag. Morgen trocknet es dann langsam ab und das Wochenende wird schön und auch wieder wärmer.
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1: Und der nächste Unfall wird auf der A9 gemeldet, Richtung Nürnberg, zwischen Kreuz Rippachtal und Weißenfels. War eben noch ungesichert, bitte Rettungsgasse bilden, denn auf der Gegenfahrbahn Richtung Berlin ist die Autobahn schon voll gesperrt zwischen Leipzig-West und Großkugel, da steht's ab Bad Dürrenberg. Außerdem die B91 Richtung Halle gesperrt zwischen Weißenfels und Burgwerben, auch hier wegen eines Unfalls. Und die Nebenstrecken Dölzig Richtung Schkeuditz und so weiter, alles natürlich dicht, melden die Hörer. Aktuelle Blitzer in Freital auf der Weißicher Straße, in Leipzig auf der Albersdorfer Straße und in Steinbach Richtung Neuer Anbau.
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1: Kannst du das bitte noch mal langsam und deutlich zum Mitmeißeln noch mal aufsagen? Diesen wunderbaren Spruch mit der Wolke aus London.
2: Aus dem Englischen ist es: Every cloud has a silver lining. Stand mal auf so einem Kärtchen da an so einem Souvenirshop, das habe ich mir gemerkt.
1: Schön.
2: So, also, so, wisst ihr, so viel für ein bisschen Mut machen und.
1: Wenn es das als Magnet gibt, kommt das als nächstes.
2: Als Magnet?
1: An meinen Kühlschrank. So, guten Morgen mit Kim Wilde.

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Wir spielen heute für Sie 80er, 90er, 100% Regensound.

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1: So, welches Regenlied fällt Ihnen noch ein? Welches fällt dir noch ein?
0: Um Gottes Willen, ich weiß gar nicht.
1: Es regnet, die Erde wird nass.
0: Naja, das kennt ja jeder.
1: Wie geht's weiter?
0: Keine Ahnung.
1: Es regnet, die Erde wird nass.
0: Wir wollen doch jetzt aber nicht singen, oder?
1: Doch, und wenn es genug geregnet hat? Mhm. Und wenn es genug geregnet hat?
0: Dann?
1: Dann wächst auch wieder Gras. Das ist wirklich nicht?
0: Doch, ich habe das schon mal gehört.
1: Zweite Strophe, es regnet seinen Lauf und wenn es genug geregnet hat, dann hört's.
0: Irgendwann wieder auf.
1: Irgendwann wieder auf. Letzte Strophe passt auch sehr schön. Es regnet, die Erde wird nicht, nee, es regnet, was kümmert uns das? Wir sitzen im Trockenen und werden nicht nass.
0: Das ist ja interessant, aber interessanter ist doch eigentlich, soll man durch den Regen rennen oder gehen, weißt du es noch?
1: Ich glaube, das ist wurscht.
0: Wobei wird man weniger nass?
1: Mit dem Schirm.
0: Nee, mal ernsthaft, rennen oder gehen?
1: Je nachdem, in welche Wind, wenn du starken Wind hast, dann immer in Windrichtungen flitzen.
0: Es ist wissenschaftlich erwiesen, dass man, wenn man rennt, weniger nass wird.
1: Tatsächlich, egal von wo der Regen kommt.
0: Ja, genau.
1: Na dann macht euch auf die Strümpfe. Vielleicht haben Sie Ohrknöppel dabei, wenn Sie flitzen. Dann hören Sie jetzt Starship mit We Build the City auf Hitradio RTL.

0: 27 und wir haben einen Gewinner.
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0: läuft gleich in voller Schönheit. Dieses Sounds of Silence. Oder dieses Sounds of Silence. Nach der Werbung wird's verraten auf Hitradio RTL.
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9: Und das Interessante, Katja Möckel, Wetter.
10: Ja, da wünschte man, der Tag hätte nur 12 Stunden, so viel Grau. Das muss bald dann überstanden hat. Nein, das ist ja auch mal gut mit dem Regen. Morgen soll es dann schon wieder besser werden. Heute erstmal ja Trübigkeit und immer mal wieder feucht von oben. Dazu Maximaltemperaturen um die 13 Grad, also da ist nicht viel rauszuholen. Morgen trocknet es dann langsam ab. Da gibt es eventuell mal den ein oder anderen Lichtblick, beziehungsweise auch nicht mehr so viel Regen. Und richtig schön wird es dann am Muttertagswochenende mit deutlich mehr Sonne und auch wieder wärmeren Temperaturen.
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9: Und es ist weiter Stau auf der A9 Richtung Berlin. Zwischen Bad Dürrenberg und Großkugel 4 Kilometer. Zwischen Naumburg und Weißenfels 5 Kilometer. Die Vollsperrung ist aber zum Glück bei Leipzig-West aufgehoben. Es geht auf einer Spur langsam dran vorbei. B91 Richtung Halle weiter gesperrt. Zwischen Weißenfels und Burgwerben. Die Straße Richtung Sonnenhof Ossig bei Döbeln ist komplett verschlammt. Da kommt sie nicht durch. Und die neuesten Blitzer in Leipzig auf der Engelsdorfer Straße. In Dresden auf der Ammannstraße und in Aue, Schneeberger Straße hinterm Kaufland.
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9: So, Sie haben es so gewollt, Sie haben es entschieden. Jetzt läuft der wahrscheinlich älteste Schinken, den wir jemals hier über den Äther geschickt haben. 61 Jahre alt und aktuell wie nie. Damals haben sie schon über die fehlende emotionale Kommunikation unter den Menschen geschimpft. Hello Darkness, My Old Friend, so geht dieser Song los. Hat übrigens Paul Simon erfunden, weil er wirklich im dunklen Badezimmer saß und den Hall so toll fand. Hier sind Simon & Garfunkel mit The Sound of Silence.

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1: Dem Leon Hädrich aus Reichenbach sagen wir guten Morgen. Das Reichenbach in Thüringen, nicht im Vogtland, nicht in der Lausitz, war?
2: Richtig. Nein. Guten Morgen.
3: Heute gibt es eine Schätzfrage aus der Rubrik Musik.
2: Oh, schön.
3: Ich möchte gerne wissen, seit wann heißt Elton John eigentlich Elton John?
1: Ich würde sagen, es hat sich die Plattenfirma ausgedacht in dem Moment, als er die erste Single rausbrachte. Aber wann war das? 69?
2: Nee.
1: 69, 70? Ich sage 1970. Der heißt ja eigentlich Sir Reginald Kenneth Dwight oder so ähnlich, wenn ich mich recht entsinne. Ich sage 1970.
3: Ist das so deine Musik, Leon?
1: Scheinbar nicht.
2: Nee, leider nicht. Elton John. Ich denke 68.
3: 1968.
2: Ja.
3: Geboren wurde Elton John 1947, du hast richtig gesagt, als Reginald Kenneth Dwight. Ne? Das war ihm aber irgendwie als Künstlername viel zu kompliziert. Elton hat er sich ausgesucht, nicht irgendeine Plattenfirma, sondern hat er sich ausgesucht vom Saxophonisten Elton Dean und John von Long John Baldry. Das ist ein Bluesmusiker, für den er als Begleitmusiker unterwegs war und zusammen macht das Elton John. So heißt er offiziell seit dem 7. Mai 1972, also seit exakt 54 Jahren.
1: Da haben wir doch ganz gut gelegen.
3: Oder? Der Uwe kriegt den Punkt und du gehst aber nicht leer aus. Unser schönes Hitradio RTL rundum glücklich Paket ist unterwegs.
2: Dankeschön.
3: Nach Thüringen. Viel Spaß.
2: Danke.
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9.50 Uhr ist es. 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Es gibt wichtige Verkehrsmeldungen aus Dresden. Stau am Bischofsplatz, weil dort ein LKW-Unfall zu vermelden ist. In Leipzig auf der Demmeringstraße ein Feuerwehreinsatz. Richten Sie sich auf Stau ein. Und es stockt auch auf der A14 Richtung Leipzig zwischen Döbeln-Ost und Nord 2 Kilometer Stau.

0: Tears for Fears mit Everybody Wants to Rule the World. Und da kommt die Frau mit der Macht. Ariane
1: Guten
0: Fiedler.
1: Morgen.
2: Und nicht nur mit der Macht, die hat auch Tickets
1: in der Arschbacke. Die hat schon wieder Tickets. Wollen Sie die trotzdem haben? Also, es geht zu den Ehrlich Brothers und zwar morgen in Riesa. Richtig. Ja. 10 Jahre, das Beste aus ihren Illusionen. Diamonds, die große Show live zu erleben. Und ich habe die Tickets.
2: Und du kannst aus dem Nähkästchen plaudern, weil du
1: ich
2: hast
1: muss
2: ja
1: wirklich,
2: schon.
1: Also ohne Witz jetzt mal, wer denkt, das ist nur was für Kids und dann sind die ein bisschen glücklich und so.
2: Du warst schon
1: also
2: da.
1: Ich war, auch die Großen waren schwer begeistert. Man kommt selber so richtig ins Staunen und ist im wahrsten Sinne des Wortes gefesselt. Gehen Sie hin, seien Sie dabei, verpassen Sie es nicht.
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4: Mit Ingo Enke. Guten Tag. 4 Monate vor der Landtagswahl in Sachsen-Anhalt hat die AfD ihren Vorsprung vor der regierenden CDU in einer ARD-Umfrage ausgebaut. Die AfD von Spitzenkandidat Ulrich Siegmund klettert um 2 Punkte auf 41%. Die CDU von Ministerpräsident Sven Schulze verliert 1 Punkt und liegt bei 26. Außerdem im Parlament vertreten wären die Linke mit 12 und die SPD mit 7%. Grüne und BSW landen bei jeweils 4% und zögen damit nicht in den Landtag in Magdeburg ein. Bei der Telekom könnte heute vielerorts niemand zu erreichen sein. Verdi hat die Angestellten in Sachsen und 11 anderen Bundesländern zum ganztägigen Warnstreik aufgerufen. Die Gewerkschaft fordert knapp 7% mehr Lohn, außerdem Bonuszahlungen. Schlag gegen Rechtsextreme in Sachsen. Polizisten haben Wohnungen und andere Objekte in den Landkreisen Mittelsachsen, Leipzig, Bautzen und Görlitz durchsucht. Den Beschuldigten wird Mitgliedschaft in einer kriminellen Vereinigung und gefährliche Körperverletzung vorgeworfen. Knut Michael Kunoth fasst zusammen.
5: Im Fokus der Ermittlungen stehen insgesamt 36 Beschuldigte, auch aus anderen Bundesländern. Sie sollen den Gruppierungen Jung und Stark sowie Deutsche Jugend voran angehören. Ihnen wird vorgeworfen, gezielt zu Gewalttaten gegen politische Gegner und Personen aufgerufen zu haben. In mehreren Fällen kam es laut den Ermittlern bereits zu körperlichen Angriffen.
4: Der FC Bayern hat den Einzug ins Finale der Champions League verpasst. Gegen Paris Saint-Germain kamen die Münchner im Halbfinalrückspiel zu Hause nur zu einem 1:1. Im Hinspiel hatten die Bayern in Frankreich mit 4:5 den Kürzeren gezogen. Damit trifft der Titelverteidiger Paris im Finale Ende des Monats auf Arsenal London. Nach der Absage der Dixieland-Parade in Dresden bangen Hotels und Gastronomen um ihre Gäste. Der Tourismusverband kritisiert das Agieren der Stadt. Sie habe der Parade mit ihren extrem hohen und kurzfristigen Sicherheitsauflagen das ausbeschert. Absagen dieser Größenordnung seien schlecht für die Wahrnehmung Dresdens als verlässlichem Veranstaltungsort, warnt der Tourismusverband.
6: Das Hitradio RTL Sachsenwetter und das hat sich schön eingeregnet schon seit der Nacht und so geht das heute den ganzen Tag über auch weiter. Stellenweise nieselt's mal, aktuell aber auch teils kräftiger Regen und ansonsten Temperaturen heute zwischen 8 und maximal 12 Grad, so sehr viel ist das nicht. Die nächsten Tage sieht's aber schon wieder besser aus, also morgen ist dann zumindest schon mal ein bisschen Sonne mit dabei, ansonsten auch nochmal viele Wolken. Auch Nebel ist mit am Start und einige Schauer werden nochmal mit durchziehen. Richtung Abend, da lockert es dann auf, bis zu 16 Grad kriegen wir. Und

0: Wochenende deutlich freundlicher mit einer Mischung aus Sonne und Wolken und wieder steigenden Temperaturen.
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0: A9 Nürnberg Richtung Berlin zwischen Leipzig West und Großkugel ist nach einem Unfall die rechte Spur jetzt wieder befahrbar. Es staut sich aber noch zurück bis Bad Dürrenberg. Ab da dauert es ja fast eine Dreiviertelstunde länger noch. A14 Dresden Richtung Leipzig zwischen Döbeln Ost und Nord. Vorsicht bitte, hier liegen Reifenteile rum. Danke an Toni fürs Bescheid geben. Im Kreis Meißen, da sind Pferde ausgebüxt zwischen Nössige und Barnitz. Achtung in beiden Richtungen. Dann haben wir Stau in Dölzig nach Schkeuditz und auf der Straße Richtung Sonnenhof Ossig bei Döbeln. Da ist viel Schlamm wohl auf der Straße, auch mit Vorsicht zu genießen. Ein Unfall mit einem LKW in Dresden, Bischofsplatz, zwischen Fritz-Reuter-Straße und Bischofsweg, da staut sich's auch. Und dann ist die Feuerwehr im Einsatz in Leipzig, von der Dämmering bis zur Dürrenberger Straße, zwischen Margaretenweg und Lützner Straße. Es blitzt in Freital, Weißiger Straße stadtauswärts, dann Großenhain aus Richtung Schauitz kommend, in der Baustelle stehen sie. In Kupritz, in der 30er-Zone, in der Umleitung Leitungsstrecke für Hochkirch. Außerdem Steinbach Richtung Neuer Anbau in der Haltestelle. Dann Dresden, Amonstraße stadteinwärts unter der Brücke, Pillnitzer Landstraße, auch nochmal auf dem Zellischen Weg, und zwar stadtauswärts. Und in Leipzig einmal die Albersdorfer Straße Richtung Rippachtalstraße, Tempo 30 dort, und Engelsdorfer Straße zwischen Gümmi und Sporthalle.
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0: Und in dieser Stunde mit Tickets auch für die Ehrlich Brothers. Seit 10 Jahren begeistern die beiden einfach mal Millionen, und das wirklich weltweit mit ihren Illusionen. Aktuell sind sie auf großer Jubiläumstour, und in Diamonds erleben sie die spektakulärsten Highlights aus 10 Jahren auf der Bühne. Sie können live dabei sein. Ich kann es nur sehr empfehlen. Bleiben Sie dran für Tickets hier.
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1: Es ist schön, während die Musik läuft, lese ich so nebenbei hier die aktuelle Forbes-Liste der reichsten Menschen der Welt. 676.000 Millionen hat Elon Musk.
2: Wie viel?
1: 676.000 Millionen.
2: Naja, da kann er seiner Mutter was Schönes zum Muttertag schenken am Wochenende. Hast du das eigentlich auf dem Schirm? Muttertag?
1: An diesem Sonntag?
2: Jetzt an diesem Sonntag, ja. Ich habe meinen Kindern verboten, mir was zu schenken.
1: Warum?
2: Ja, weil es alles so teuer ist. Können wir dann nächste Woche mal einen Blumenstrauß holen.
1: Was gekauft ist, man kann doch mal so eine kleine Geste. Was bastelst du so ein bisschen schön?
2: Genau, deine Kinder basteln auch noch mit, über 20.
1: Nein, der Fotobuch oder irgendwie so. Das war ein schönes Lied singen mit der Flöte. Das fehlt alles nicht, ist klar.
2: Ich kann dir mal was flöten.
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0: Glockenbach auf Hitradio RTL mit Dirty Dancing. Das wird heute wahrscheinlich eher nur ein Regentanz, aber nichtsdestotrotz sehen wir nur das Schöne. Gleich haue ich hier Tickets raus für die Ehrlich Brothers in Riesa morgen Nachmittag. Und schön klingt dieser Vize-Freitag auch noch mit 80ern, 90ern, 100% Sachsen-Sound. DJ Bobo geht an den Start, war auch gerade erst in der WT Energiesysteme Arena in Riesa und auch in Leipzig mit seiner Great Adventure Tour. Gleich hören wir mit Somebody Dance With Me auf Hitradio RTL.
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13: Das ist Radio RTL Sachsenwetter. Eine Minute nach 10:30 am Donnerstagvormittag. Und ja, das ist wie versprochen. Gar nicht mal so schön heute. Bedeckter Himmel, grau und nass geht's durch diesen Tag. Und dabei bleibt es auch heute bei Temperaturen um die 12 Grad höchstens. Morgen dann weiterhin wenig Sonne. Die meiste Zeit wird's nochmal stark bewölkt bleiben. Anfangs hält sich auch Nebel noch. Einige Schauer sind auch nochmal mit unterwegs. Die ziehen dann aber raus im Laufe des Tages. Also Richtung Abend gibt's dann sogar auch mal Chancen auf ein bisschen Sonne zum Start ins Wochenende. Vor allem im Vogtland und im Erzgebirge sieht das ganz gut aus. Und es wird schon mal ein bisschen milder. 12 bis 16 Grad. Am Wochenende dann ein Mix aus Sonne und Wolken und nur einzelne Schauer, maximal 23 Grad.
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13: Auf der A38 Halle Richtung Leipzig, hier staut sich's im Moment zwischen Kreuz-Rippachtal und Lützen. Etwa 11 Minuten sollten Sie da mehr einplanen. Dann waren im Kreis Meißen erst Pferde ausgebüxt zwischen Nössige und Barnitz. Bitte weiterhin aufpassen, in beiden Richtungen gibt's noch keine Entwarnung. Stau von Dölzig nach Schkeuditz in Dresden auf dem Bischofsplatz. Da ist Stau angesagt nach einem LKW-Unfall zwischen Fritz-Reuter-Straße und Bischofsweg. Und die Feuerwehr im Einsatz in Leipzig von der Dämmering bis zur Dürrenberger Straße zwischen Margaretenweg und Lützner Straße. Blitzer auf der B87 am Ortseingang Taucher aus Richtung Eilenburg kommen. Danke an Seppi. In Hörnitz Richtung Zittau, dann Kupritz in der Umleitung von Hochkirch in der Senke stehen sie. Wermsdorf in Höhe der ehemaligen Sparkasse. Außerdem.
15: Grüß ins Studio, ist der Steffen. Ich habe einen Blitzer für euch.
13: Ja, lass hören.
15: In Großboten Richtung Kolditz, kurz nach dem Tunnel. Nach der Brücke stehen sie auf der rechten Seite versteckt in dem Wäldchen 50 zur B107.
13: Dankeschön, Steffen. In Chemnitz auf der Leipziger Straße gleich zwei Blitzeranhänger. Einer stadtauswärts vor der Autobahn auf dem Mittelstreifen, der andere stadteinwärts vor der Kreuzung Wittgensdorfer Straße hinter einem Werbeschild versteckt. Es blitzt in Dresden auf der Pillnitzer Landstraße stadteinwärts, Zellischer Weg stadtauswärts und Leipzig die Engelsdorfer Straße in Höhe der Sporthalle.
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E poveri, Sara Perchettiamo. Und schon wird der Donnerstag noch ein bisschen schöner. Hier ist Hitradio RTL, 2:03. Eine super Zeit für Ihre versprochenen Tickets für die Ehrlich Brothers. Und zwar morgen live in Riesa. Andreas und Chris, die beiden Brüder, sind seit 10 Jahren schon mega, mega erfolgreich mit ihren weltweit einzigartigen Illusionen in den größten Arenen unterwegs. Auch in Las Vegas sind ihre Shows gefeiert und aktuell gibt es die besten Illusionen aus 10 Jahren Tour zu sehen in ihrer Show Diamonds. Also wirklich eine ganz besondere Show mit ganz viel

Magie, und ich darf aus Erfahrung sprechen, vielen Überraschungen und sogar auch Gänsehautmomenten. Und es ist kein Witz, es sind auch Tränchen der Rührung geflossen bei mir. Und große Augen und offene Münder gab es natürlich trotzdem. Großes Staunen bei dem, was die da wirklich gezaubert haben. Also seien Sie gerne mit dabei, morgen Nachmittag 16 Uhr in der WT Energiesysteme Arena in Riesa. Wir haben Tickets, schreiben Sie auf Gästeliste und Sie erleben die Ehrlich Brothers morgen in Riesa live, wenn Sie mögen. Rufen Sie gerne an 0351 5000 2000.

0: Donovan, hier gehört bei Hitradio RTL und morgen zu sehen und zu bestaunen die Ehrlich Brothers in Riesa und mit dabei unter anderem Andreas Müller aus Elsterwerda.
1: Wahnsinn, ja? Vielen Dank. Oh, jetzt ist gerade weg.
0: Das ist doch cool.
1: Jawohl, vielen Dank. Tschüss.
0: Gerne. Tag. Ciao. Ciao, danke dir. Und über Tickets kann sich auch freuen Daniela Renner aus Kolditz.
2: Oh, spitze.
0: Dann liebe Grüße und ganz viel Spaß. Genießt es, ne?
2: Danke dir. Gänsehaut pur.
0: Und was heute noch wichtig ist, das hören Sie gleich hier in Hitradio RTL aktuell um 11 und so geht's weiter, unter anderem mit Fergie Sharkey, 80er, 90er, 100% Sachsen-Sound. Schönen Donnerstag zusammen.
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8: Mit Ingo Enke, guten Tag. Das könnte den Flughäfen Leipzig und Dresden mit ihrer preiswerten Konkurrenz in Prag guttun. Im Bundestag geht es heute um billigere Flugtickets. Angela Kress, das Parlament diskutiert über einen Gesetzentwurf für eine niedrigere Luftverkehrssteuer.
9: Das soll den deutschen Standort wettbewerbsfähiger machen und könnte Fliegen ein bisschen günstiger machen, falls die Gesellschaften die Steuersenkung an die Kunden weitergeben würden. Je nach Strecke geht es um bis zu rund 11 Euro weniger.
8: Die Umweltminister der Länder treffen sich in Sachsen zu ihrer Frühjahrstagung. Heute und morgen beraten sie in Leipzig im Inside Hotel gegenüber der Thomaskirche. Sie wollen über Strategien zur Anpassung an den Klimawandel beraten. Außerdem geht es um die Umsetzung von EU-Umweltstrafrecht in deutsches Recht. Weiterer Tagesordnungspunkt ist die Finanzierung von Klimaschutz. Auch Bundesumweltminister Carsten Schneider nimmt an der Konferenz teil. Bewohner eines Mehrfamilienhauses in Weifa im Kreis Bautzen sind letzte Nacht durch einen lauten Knall aus dem Schlaf gerissen worden. Vor dem Gebäude kam es zu einer Explosion. Dabei wurde die Haustür beschädigt. Die Polizei geht davon aus, dass Sprengstoff gezündet wurde. Der Schaden wird auf 4.500 Euro geschätzt. Auf der A9 kommt es seit heute Morgen zwischen Leipzig-West und Großkugel in Richtung Berlin zu Behinderungen. Laut Polizei ist ein Mini Cooper erst in die rechte Leitplanke gekracht und dann gegen die Mittelleitplanke geschleudert, vermutlich wegen Aquaplanings. Die Fahrerin sei leicht, zwei weitere Insassen schwer verletzt worden. Ein Rettungshubschrauber soll darum auf der Autobahn gelandet sein. Der beliebte Brunnen auf dem Lausitzer Platz in Hoyerswerda bleibt wegen eines schweren Defekts bis auf Weiteres außer Betrieb. Eine Untersuchung ergab, dass massiver Wassereintritt in einem Schacht die Technik irreparabel beschädigt hat. Außerdem wurden bei der Fehlersuche rätselhafte Leitungen und Pumpen entdeckt, die jetzt erst mit Hilfe alter Archivunterlagen zugeordnet werden müssen. Weil die Instandsetzung extrem aufwendig ist, steht noch nicht fest, wann der Brunnen wieder sprudeln kann.
10: Heute sprudelt es auf jeden Fall die ganze Zeit von oben. Das Hitradio RTL Sachsenwetter, also das ist überall stark bewölkt und dabei bleibt das heute auch. Es regnet oder nieselt immer wieder. Stellenweise haben wir aber auch kräftigere Schauer, wie derzeit zum Beispiel bei Dahlen. Jetzt 7 Grad im Moment. Freital meldet 10 Grad bedeckter Himmel dort und in Sebnitz auch 10 Grad. Ja, 12 Grad, wahrscheinlich das höchste der Gefühle heute an der Mulde und der Elbe. Mehr ist nicht drin. 8 Grad gibt es nur in den Hochlagen und wie gesagt, immer wieder nass. Höchstens im Erzgebirge und der Oberlausitz wird es mal ein bisschen nachlassen. Morgen müssen wir da auch noch mal durch zum Start ins Wochenende. Richtung Abend wird es freundlicher. Dann boxt sich an einigen Stellen die Sonne schon mal durch. Es wird auch schon mal ein Tickchen wärmer mit bis zu 16 Grad. Und noch schöner dann am Wochenende.

0: Ende eine Mischung aus Sonne, Wolken, nur einzelnen Schauern bei maximal 23 Grad.
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0: A38, Halle Richtung Leipzig. Hier 1 Kilometer Stau zwischen Kreuz Rippachtal und Lützen. Allerdings trotzdem 1,5 Stunden Zeitverlust. Es staut sich noch in Dresden am Bischofsplatz. Hier hat es einen LKW-Unfall gegeben heute Morgen zwischen Fritz-Reuter-Straße und Bischofsweg. Und die Feuerwehr ist in Leipzig im Einsatz von der Dämmering bis zur Dürrenberger Straße zwischen Margeritenweg und Lützner Straße. Da bessern großen Bogen drumherum. Es wird geblitzt. B87 am Ortseingang Taucher aus Eilenburg kommend. Dann Großbogen auf der B107 aus Richtung Kolditz, kurz nach dem Tunnel, dort versteckt im Wäldchen. In Großrückerswalde die Marienberger Straße Richtung Annaberg, 30er-Zone ist das. Es blitzt in Hörnitz Richtung Zittau, Kopritz in der Umleitung von Hochkirch in der Senke. Dann Wermsdorf an der alten Sparkasse in der 30er-Zone. Außerdem Chemnitz auf der Leipziger Straße gleich zweimal der Superblitzer. Einer stadtauswärts, kurz vor der Autobahn auf Mittelstreifen, der andere stadteinwärts vor der Kreuzung Wittgensdorfer Straße. In Dresden, Pillnitzer Landstraße, und zwar stadteinwärts, Leipzig, hier die Torgauer Straße beidseitig.
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0: Naja, haben wir doch den Donnerstagvormittag auch fast schon wieder geschafft. Letztes Stündchen gibt's mit schön viel Musik. Das ist die Extraladung, die Sie hier bei uns bekommen. Verwöhnen wir Ihre Ohren gleich mit 80ern, 90ern, 100% Sachsen-Sound. Unter anderem mit Bruce Springsteen, mit Leonie und jetzt mit Fergal Sharkey und A Good Heart.
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0: Gehen Sie nicht, es geht wonderful weiter hier bei Hitradio RTL. Unter anderem mit Rick Astley und Together Forever nach dem Blick aufs Wetter und die Straßen in Sachsen hier bei Hitradio RTL.
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7: Genau 11:30 Uhr, das Hitradio RTL Sachsen-Wetter für diesen Vize-Freitag. Naja, aber immerhin wie versprochen. Grau und nass, das muss man ja auch mal sagen. Kommen wir aber auch durch. Also seien Sie vorsichtig unterwegs. Das geht hier so weiter den ganzen Tag mit dicken Wolken, immer wieder auch Regen, 8 bis 12 Grad. In der Nacht, da wird es dann langsam trockener, stellenweise bildet sich aber Nebel, geht bis auf 3 Grad dann stellenweise runter. So, und morgen überwiegen auch nochmal die Wolken. Nebel ist auch mit am Start, einzelne Schauer nicht ausgeschlossen. Die verziehen sich aber im Laufe des Tages, vor allem rund ums Vogtland, und das Erzgebirge wird es freundlicher. Bei bis zu 16 Grad, und aufs Wochenende können wir uns dann alle so oder so freuen, aber Wetter wird auch schicker, da ist wieder mehr Sonne mit dabei, Regen eher die Ausnahme, und über 20 Grad schaffen wir.
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7: So, in Leipzig ist die Feuerwehr im Einsatz von Dämmering bis Dürrenberger Straße zwischen Margaritenweg und Lützner Straße. Dann wird geblitzt B87 in Taucher am Ortseingang aus Richtung Eilenburg. In Großboten B107 Richtung Kolditz, hier stehen sie kurz nach dem Tunnel, versteckt im Wäldchen. In Großrückerswalde Marienberger Straße Richtung Annaberg, 30er-Zone dort. Hörnitz Richtung Zittau, in Wermsdorf in der 30er-Zone an der alten Sparkasse. Dann Chemnitz, Leipziger Straße, der Superblitzer stadtauswärts kurz vor der Autobahn auf dem Mittelstreifen, und nochmal Leipziger Straße statt einwärts wird an der Kreuzung Wittgensdorfer Straße geblitzt. Auch in Leipzig, und zwar auf der Torgauer Straße, hier in beiden Richtungen.
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0: Madonna auf Hitradio RTL mit Holiday macht uns den nassen Donnerstag schön und das nächste zumindest Kurzurlaubsgefühl, das macht sich dann am Wochenende wieder breit, nicht mehr lange und dann wird's auch wieder Grillwetter.
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0: So, und da packen wir Ihren Grillrucksack und stecken rein. Grillhandschuhe.

0: Grillmatten, Grillbürste, Käppi, Tasse, Flaschenöffner und Bier und natürlich genügend Grillgut. Fetzt durfte heute in der Hitradio RTL Morning Show mit Uwe Fischer und Katja Möckel Cindy Weigang aus Burgstädt entgegennehmen, für ihren Mann nämlich, der sich angemeldet hat fürs fette Grillpaket auf hitradio-rtl.de.
1: Das ist natürlich sehr schön.
2: Ihr hättet wohl irgendwie einen Anlass.
1: Ja, bei uns geht es gerade ein bisschen drunter und drüber. Ich bin aktuell krank, schon seit August. Und der Schwiegervater hatte jetzt gerade schwere Krankheit. Der kommt jetzt diese Woche wahrscheinlich heim. Und so in der Familie dann schön grillen, gerade unsere Kinder, die lieben das. Da würde das schon schön passen.
2: Also alle einfach mal wieder beisammen sein.
1: Genau.
2: Ein bisschen hoch die Tassen und auf die hoffentlich baldige Genesung anstoßen.
1: Ja? Ja, genau.
2: Dann bekommt ihr unser nächstes schönes Grillpaket.
1: Oh, das ist ganz lieb von euch. Vielen Dank.
3: Ja? Das ist gleich noch eine Überraschung für deinen Manuel, wenn er denn von der Schicht kommt.
1: Ja, oh, da freuen wir uns ganz sehr.
0: Ja, freuen wir uns auch. Familie Weigand ist versorgt. Ganz liebe Grüße. Und das nächste Grillpaket, das gibt's heute schon, heute Nachmittag. Und jeden Freitag übrigens müsste es eine ganze Reisetasche sein statt einem Rucksack. Denn dann hauen wir noch die doppelte Menge raus an Fleisch und Bier. Und nicht nur das. Schauen Sie gerne mal online. In unserer kostenlosen Hitradio RTL App gibt's das auch. Und Sie machen gerne auch noch mit und melden sich an, wenn Sie wollen und Grillbedarf haben. Das geht auch ganz easy mit einer WhatsApp und diesem einen Wort. Angrillen. Schicken Sie an die 0351 5000 2000.
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0: Weekend mit Save Your Tears. Hier ist Hitradio RTL. Gleich nehmen wir Fahrt auf. Auf dem Weg in den Donnerstagmittag gibt's unter anderem Dead or Alive mit You Spin Me Round. Belinda Carlisle auch mit dabei und viele weitere. Es warten 5 Hits am Stück nach den Themen des Tages in Hitradio RTL aktuell um 12.
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16: Mit Ingo Enke, guten Tag. Deutschland trauert um die Opfer der Amokfahrt von Leipzig. Einen Mann aus Oberfranken hat es dabei besonders getroffen, berichtet die Bild. Frank Selig aus Leipzig.
17: Ja, der Mann war mit seiner 63-jährigen Frau für einen Klinikbesuch in Leipzig. Am Montagabend bummelten die beiden gerade durch die Innenstadt, als sie von dem Auto des mutmaßlichen Todesfahrers erfasst wurden. Sie starb, er überlebte schwer verletzt. Fast gleichzeitig soll seine hochbetagte Mutter am Montag in der Heimat im Altersheim verstorben sein.
16: Im Prozess um die blutige Messerattacke in einer Dresdner Straßenbahn hat jetzt auch das Opfer am Landgericht Dresden ausgesagt. Der 21-jährige US-Amerikaner schilderte das Geschehen aus seiner Sicht. Demnach hatte er im August letzten Jahres eine Frau in der Tram schützen wollen und war dabei von zwei Syrern attackiert worden. Die beiden Angeklagten zeigten vor Gericht Reue. Sie entschuldigten sich. Bürgermeister fordern eine Kurskorrektur bei der Kraftwerkstrategie. Die Lausitzrunde wendet sich mit einem dringenden Appell an Bundeswirtschaftsministerin Katharina Reiche. Knut Michael Kunot aus der Lausitz.
18: Stein des Anstoßes für die Lausitzer Bürgermeister ist der sogenannte Südbonus. Damit würden Investitionen einseitig in den Südwesten gelenkt und faire Wettbewerbsbedingungen untergraben. Die Lausitzrunde sieht den Erfolg des mühsam ausgehandelten Strukturwandels in der Lausitz gefährdet.
16: 4 Monate vor der Landtagswahl in Sachsen-Anhalt hat die AfD ihren Vorsprung vor der regierenden CDU in einer ARD-Umfrage ausgebaut. Die AfD von Spitzenkandidat Ulrich Siegmund klettert um 2 Punkte auf 41%. Die CDU von Ministerpräsident Sven Schulze verliert 1 Punkt und liegt bei 26. Außerdem im Parlament vertreten wären die Linke mit 12 und die SPD mit 7%. Bei der Verkehrssicherheitsaktion Blitz für Kids hat die sächsische Polizei in den letzten 2 Wochen rund 2.800 Fahrzeuge angehalten und überprüft. Die Hälfte davon war zu schnell unterwegs. In 148 Fällen war das Tempo so hoch, dass ein Bußgeldverfahren eingeleitet wurde. In der ersten Woche unterstützten Kinder die Polizei bei den Kontrollen.
0: So werfen wir einen Blick auf das Hitradio RTL Sachsenwetter. Das wird heute im Laufe des Tages nicht so viel besser werden. Also es bleibt bedeckt und grau und nass, regnet oder nieselt heute immer wieder mal. Temperaturen liegen zwischen 8 und 12 Grad, dazu ein leichter Wind. In der Nacht, da wird es dann allmählich trockener, stellenweise kann es aber neblig werden. Tiefstwerte gehen auf 8 bis 3 Grad runter und dann wird es wieder was mit den Temperaturen. Die nächsten Tage, morgen 12 bis 16 Grad. Nochmal sehr durchwachsen der Freitag, Sonne, Wolken, Nebel, Richtung Abend insgesamt ein bisschen freundlicher, aber auch dazwischen noch mal ein paar Schauer. Am Wochenende nur vereinzelt noch Regen und eine Mischung aus Sonne und Wolken bei bis zu 23 Grad.
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0: So, auf der A38 Halle Richtung Leipzig, da stockt der Verkehr zwischen Kreuz-Rippachtal und Lützen. 10 Minuten Zeitverlust. In Neukirch ist die Kamenzer Straße zwischen Straße der Jugend und Weststraße nach einem Unfall jetzt voll gesperrt. Peggy hat das eben bestätigt in Höhe der Gaststätte dort. In Kittlitz, Löbauer Straße, auch Vollsperrung in Höhe der Laucher Straße. Das Ganze nach einem Unfall im Kreuzungsbereich. Und in Leipzig bleibt es weiterhin dicht, rund von der Dämmeringstraße bis zur Dürrenberger Straße zwischen Margeritenweg und Lützener Straße wegen eines Feuerwehreinsatzes. Blitzer noch in Großboten auf der B107 Richtung Kolditz, kurz nach dem Tunnel. Dann Großrückerswalde, Marienberger Straße Richtung Annaberg in der 30er-Zone. Hörnitz Richtung Zittau, in Wermsdorf an der alten Sparkasse in der 30er-Zone. Und Chemnitz, Klaffenbacher Straße in Richtung Wasserschloss sowie in Leipzig, Torgauer Straße hier in beiden Richtungen.
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0: Jawohl, einen schönen Donnerstagmittag wünsche ich. Machen wir das Beste draus. Wir haben hier gleich Stimmungsauffäller und Muntermacher. Unter anderem Gestört aber geil, Nelly Furtado, Dead or Alive. Und jetzt zum Start

0: Kösch Dotterbagail mit Anna Gray und Thank You. Und wir sagen auch Danke fürs Hitradio RTL hören. Achtung aber bitte auf der A9 Leipzig Richtung Nürnberg zwischen Bad Klosterlausnitz und dem Hermsdorfer Kreuz. Da liegt eine Leiter auf der rechten Spur und der Standspur. Und Fahrzeugteile auf der B93 Borner Richtung Schneeberg zwischen Schneppendorf und Pöllbitz auf der rechten Spur. Achtung dort, gleich mehr von den Straßen hier bei Hitradio RTL.
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9: Eine Minute nach 12:30, Zittradio RTL mit dem Sachsenwetter. Unverändert, bewölkt und nass heute, teilweise auch kräftige Schauer. Örtlich nieselt es aber auch nur. So geht es auf jeden Fall den ganzen Tag und auch am Abend weiter. Wird voraussichtlich erst in der Nacht so langsam nachlassen. Bis dahin bekommen wir Temperaturen heute zwischen 8 und 12 Grad. Nachts dann zwischen 8 und 3 Grad. Auch morgen haben die Wolken wieder das Sagen. Stellenweise kann sich anfangs auch Nebellänge halten. Einzelne Schauer ziehen da auch noch mit durch. Und Richtung Abend wird es freundlicher, vor allem im Südwesten Sachsens. Höchstwetter dann schon bis zu 16 Grad und noch besser wird es Wochenende.
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9: So, Achtung bitte, es ist eine Leiter verloren gegangen auf der A9 Leipzig Richtung Nürnberg zwischen Bad Klosterlausnitz und dem Hermsdorfer Kreuz. Rechte Spur und Standspur sind blockiert. A17 Dresden Richtung Prag zwischen der Müglitztalbrücke und der Abfahrt Pirna. Da ist gerade ein Fahrzeug liegen geblieben. A38 Halle Richtung Leipzig, stockender Verkehr zwischen Kreuz-Rippachtal und Lützen, 10 Minuten plus. Dann liegen Fahrzeugteile auf der B93 Borna Richtung Schneeberg zwischen Schneppendorf und Pölbitz. Achtung bitte auf der rechten Spur. Vollsperrung in Neukirch, der Kamenzer Straße zwischen Straße der Jugend und Weststraße. Das Ganze nach einem Unfall in Höhe der Gaststätte. Entwarnung kommt dafür aus Kittlitz. Hier ist die Ortsdurchfahrt Löbauer Straße wieder frei nach einem Unfall. Die Unfallstelle geräumt. Und es wird geblitzt in Chemnitz, Klaffenbacher Straße Richtung Wasserschloss. Und der Rico hat auch noch einen entdeckt.
11: Hallo, ich möchte einen Blitzer melden. Und zwar in Chemnitz auf dem Südring von der Autobahn Richtung Helbersdorfer Straße, Ecke Sarkowski Straße. Nach der Brücke bergrein. Rechts steht er, schön gedornt.
9: Vielen Dank, allen unterwegs, gute Fahrt.
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mit Stevie B entspannt durch den Donnerstagmittag, aber bitte auch mit Vorsicht auf der B107 Eilenburg Richtung Grimma zwischen dem Abzweig nach Greutsch und Püchau. Hier liegt ein Verkehrszeichen auf der Fahrbahn.

Die Bengals auf Hit Radio RTL mit Manic Monday. Und jetzt machen wir uns bereit für einen Fantastic Saturday, genauer gesagt für das letzte Juni-Wochenende. Dann nämlich ist wieder Rambazamba angesagt. Unsere Hit Radio RTL Disco-Nacht macht Station in Aibau in der Oberlausitz. Und das wird

0: was richtig Fettes. Das wird eine ganz, ganz feine Sache, weiß unser helles Köpfchen Matthias Draheim.
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2: Aber hallo, unsere nächste Hitradio RTL Disco-Nacht, die ist eingerahmt vom Eibauer Bierzug. Den ersten Umzug dieser Art mit Pferden und Kutschen, den gab es schon 1993, aber der eigentliche Anlass, der liegt noch 300 Jahre weiter zurück, denn 1693 sind die Eibauer ins Nachbardorf marschiert, und zwar aus Protest um die Streitigkeiten ums Bierbrauen. Da tobt ein ewiger Konflikt zwischen Görlitz, Löbau und Zittau, und die Dörfer, die wurden da immer mit reingezogen. Heute geht's friedlich zu beim Eibauer Bierzug. Ein Highlight fürs Auge ist zum Beispiel auch die Oldtimer-Wanderung mit Start und Ziel auf dem Festplatz am Volkshaus Eibau, wo dann ja auch wir zusammen Disco machen. Wer sich sonst auch mal die Beine vertreten möchte in Eibau, was mittlerweile zu Kottmar gehört, klettert auf den Kottmar. Das ist der Hausberg dort, und da kann man sich sogar vom sagenumwobenen Zwerg Gerbot mit echtem Spreequellwasser taufen lassen. Sie merken schon, Eibau ist immer eine Reise wert. Na, sehen wir uns dort, oder?
0: Na, ich denke wohl. 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
2: Mit Anke Wolf, schönen guten Tag. Genau heute vor einem Jahr ist der freiwillige Feuerwehrmann Reh Lange in Taucher geblitzt worden. Nun steht der Prozesstermin. Am 9. Juni wird verhandelt, wie das zuständige Amtsgericht Eilenburg heute mitgeteilt hat. Mehr von Frank Selig.
3: Bei dem Ordnungswidrigkeitsverfahren geht es um den Einspruch des 55-Jährigen gegen den von der Stadt Taucher erlassenen Bußgeldbescheid. Lange war bei einer Einsatzfahrt mit Martinshorn und Blaulicht zu schnell durch eine Baustelle gefahren, mit 69 statt der erlaubten 30 km/h. Trotz Einsatz zu viel fanden Mitarbeiter der Stadtverwaltung sowie der Bürgermeister und schickten dem Feuerwehrmann einen Strafzettel über 340 Euro inklusive Fahrverbot.
2: Im Kampf gegen sexualisierte Deepfakes nimmt die EU jetzt die KI-Anbieter ins Visier. Mitgliedstaaten und Europäisches Parlament haben sich darauf geeinigt, solche Anwendungen zu verbieten. Mehr von Zoe Tasovali.
4: Die EU will damit künftig schon bei den KI-Programmen ansetzen und nicht erst dann, wenn solche Bilder oder Videos schon im Netz kursieren. Deepfakes wirken oft täuschend echt. Gesichter oder Stimmen werden mit KI so verändert, dass Menschen Dinge angeblich tun oder sagen, die aber nie passiert sind.
2: Für Uber-Fahrten in Chemnitz fordert die Linke strengere Regeln. Die Fraktion will einen Mindestpreis, wie ihn München und Köln aktuell einführen. Damit sollen Fahrdienste nicht dauerhaft billiger als Taxis unterwegs sein. Die Linke warnt vor Preisdumping und einer möglichen Verdrängung des Taxigewerbes. Im Stadtrat hatte zuvor auch die SPD für eine Regulierung plädiert. Eine Mehrheit kam aber nicht zustande, auch weil der Chemnitzer OB Sven Schulze den Vorschlag seiner eigenen Partei ablehnte. In Wien und Paris sind sie fest etabliert und auch andere Städte testen die sogenannten Nebelduschen. Auch Dresden bekommt welche. An heißen Sommertagen versprühen sie einen leichten Wassernebel und sorgen so für angenehme Frische. Die ersten Anlagen werden am Georges-Gommandal-Platz unweit vom Goldenen Reiter und in der Seestraße beim Altmarkt aufgestellt. Die Baumarktkette Obi will ihr knalliges Orange als Marke schützen lassen und kämpft dafür vor dem Bundesgerichtshof. Konkurrierende Ketten hatten beim Patent- und Markenamt beantragt, die eingetragene Farbmarke zu löschen. Das war dann auch passiert. Beide Seiten haben jetzt Gutachten vorgelegt, wie viele Menschen die Farbe Obi zuordnen. Und unter anderem die werden jetzt vom Gericht geprüft.
5: So, wir prüfen mal das Wetter. Hat sich nichts getan. Immer noch nass, immer noch bewölkt, immer noch grau und ziemlich ungemütlich. Temperaturen zwischen 8 und 12 Grad. Das wird in der Nacht langsam nachlassen mit dem Regen. Da bildet sich stellenweise Nebel, 8 bis 3 Grad die Tiefstwerte. Morgen auch nochmal so ein bisschen Kuddelmuddel, viele Wolken vor allem. Nebel kann sich auch länger halten, einzelne Schauer ziehen noch durch. Im Laufe des Tages wird es dann aber vor allem rund um das Vogtland und das Erzgebirge freundlicher. Es wird milder auch, 16 Grad Top-Temperatur. Und am Wochenende knacken wir dann auch endlich wieder die 20. Das geht schon wieder so ein bisschen in Richtung Grillwetter. 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
5: So, der Blick auf die Straßen. A17 Dresden Richtung Prag. Achtung, eine Autopanne zwischen Müglitztalbrücke und Pirna. B93 Borner Richtung Schneeberg. Hier liegen Fahrzeugteile zwischen Schneppendorf und Pölbitz. Das Ganze auf der rechten Spur. Dann bleibt in Neukirch die Kamenzer Straße weiterhin voll gesperrt. Zwischen Straße der Jugend und Weststraße nach einem Unfall in Höhe der Gaststätte. Und in Dresden ist die Julius-Walteich-Straße zwischen der B173 Coventry-Straße und Kesselsdorfer Straße aufgrund einer Ölspur jetzt voll gesperrt. Blitzer in Chemnitz, Klaffenbacher Straße Richtung Wasserschloss, dank an Antje, und Südring Richtung Annaberger Straße zwischen der Stolberger und Wladimir-Sagorski-Straße stadteinwärts auf der rechten Seite, gut getarnt mit einem Netz.

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0: Juhu, schönen Vize-Freitag. Morgen um die Zeit können wir sagen, Freitag nach A1. Das Wochenende begrüßen so langsam. Ab 14 Uhr dann mit dem nächsten großen Hitradio RTL 80er Wochenende bei uns. Logisch, mit ihren Musikwünschen. 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
7: Hier ist Radio RTL. Schön, dass wir mit dabei sind. Donnerstagnachmittag, kurz nach 2:30. Wir gucken auf Sachsenwetter und da gibt's im Moment noch bedeckten Himmel überall. Da kommt auch heute immer wieder Regen nach, 8 bis 12 Grad dazu. Und das wird, wie es aussieht, auch erst in der Nacht etwas nachlassen. Tiefstwerte zwischen 8 und 3 Grad. Morgen dann schon milder, bis zu 16 Grad. Nochmal sehr wechselhaft, ein bisschen Sonne am Abend. Bis dahin aber wieder viele Wolken. Auch Nebel kann sich länger halten. Ein paar einzelne Schauer sind dann noch unterwegs. Und das Wochenende sieht aber ganz gut aus. Also da stellt sich dann eine Mischung aus Sonne und Wolken ein. Und vor allem am Nachmittag kannst du nur vereinzelt mal ein bisschen tröppeln. Ansonsten Temperaturen wieder zufriedenstellend, würde ich mal sagen, mit bis zu 23 Grad.
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7: A38, Halle Richtung Leipzig. 3 Kilometer Stau haben wir zwischen Dreieck Halle Süd und Leuna. 16 Minuten Zeitverlust. Und weiter zwischen Kreuz-Rippachtal und Lützen stehen sie noch mal 10 Minuten an. In Dresden ist die Julius-Walteich-Straße voll gesperrt. Zwischen der Coventry-Straße und der Kesselsdorfer. Grund dafür ist eine Ölspur. Und auf der B87 zwischen Weißenfels und Naumburg. Da geht's gerade auch nur stockend vorwärts. 11 Minuten plus. Blitzer auf der B173 in Zwickau. Äußere Dresdner Straße stadtauswärts. Dann Chemnitz. Klaffenbacher Straße Richtung Wasserschloss und vom Südring Richtung Annaberger Straße zwischen der Stolberger und Wladimir-Sagorski-Straße stadteinwärts. Dort auf der rechten Seite getarnt mit einem Netz. Peter aus Dresden hat noch was.
9: Hallo, auf dem Zeichenweg stadtauswärts steht der Superblitzer in der Höhe der Uni.
7: Peter, danke dir.
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2: 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Die geben sich sehr viel Mühe, digital auf den neuesten Stand zu kommen. 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Das wäre super.
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15: Mit Anke Wolf. Schönen guten Tag. Sachsen könnte bis zum Jahr 2045 15% seiner Einwohner verlieren. Im besten Fall sind es nur 8%, wie das Statistische Landesamt aktuell berechnet hat. Demnach wird die Einwohnerzahl in

0: allen drei untersuchten Varianten schon im kommenden Jahr unter die Marke von 4 Millionen fallen. Regional sind alle Landkreise und Chemnitz von Rückgängen betroffen. Die höchsten Verluste drohen dem Erzgebirgskreis und dem Vogtlandkreis, die bis zu einem Viertel ihrer Bevölkerung verlieren könnten. Deutschland darf seiner Industrie finanziell unter die Arme greifen, um auf klimafreundlichere Produktionsweisen umzusteigen. Die Europäische Kommission hat grünes Licht für insgesamt 5 Milliarden Euro Förderung gegeben. Es geht darum, mehr Kosten zu Unternehmen, die Unternehmen entstehen. Das soll Planungssicherheit geben und Risiken reduzieren. Im Vogtland hat die Polizei einen dubiosen Fall zu klären. In Reichenbach ist am späten Abend ein Mann mit lebensbedrohlichen Verletzungen gefunden worden. Rettungskräfte brachten den 54-Jährigen in ein Krankenhaus.
1: Bisher ist völlig unklar, wie die schweren Verletzungen zustande kamen, so die Kripo. Sie fragt nun, ob jemand den Mann, der kein Deutsch spricht, in der Weinholzstraße gesehen hat oder ob jemand weiß, wie und durch wen er verletzt wurde. Auch Hinweise zu Passanten oder Fahrzeugen in der Nähe sind von Interesse. Nach ersten Erkenntnissen könnte eine schwarze Mercedes C-Klasse mit französischem Kennzeichen eine Rolle spielen. Gunnar Tichy, Nachrichtenredaktion.
0: 4 Monate vor der Landtagswahl in Sachsen-Anhalt baut die AfD dort ihren Vorsprung weiter aus und lässt die regierende CDU deutlich hinter sich. Laut einer neuen Umfrage liegt die AfD jetzt mit 41% weit vor allen anderen Parteien. Die CDU von Ministerpräsident Schulze kommt nur auf 26%. Die AfD hätte keine absolute Mehrheit, doch bislang will keine Partei mit ihr koalieren. Für den Kauf eines Loses für den guten Zweck ist ein Erzgebirger reich belohnt worden. Der Glückspilz hat in der Aktion Menschlotterie 1 Million Euro gewonnen, wie die Förderorganisation mitgeteilt hat. Die Aktion Mensch unterstützt deutschlandweit Projekte für Menschen mit und ohne Behinderung, zum Beispiel 2024 allein bei uns in Sachsen nach eigenen Angaben mit rund 10,9 Millionen Euro.
2: So, gucken wir zum Sachsenwetter. Die Natur braucht die Nässe.
3: Und es regnet hier auch noch ein bisschen weiter heute im Laufe des Tages. Das bleibt noch ganz schön nass heute. Und dann wird es aber wieder schöner. Morgen dann zum Freitag ist mehr Sonne dabei. Das ist schon mal weitestgehend trocken bei bis zu 17 Grad. Und auch der Samstag wird ziemlich schön sein bei bis zu 21 Grad.
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2: Hitradio RTL meldet A38 Halle Richtung Leipzig zwischen Dreieck Halle Süd und Merseburg Nord. 1 Kilometer Stau. So war's schon, fahren Sie vorsichtig. Rollt alles im Großen und Ganzen. Es blitzt aber auch Dresden-Zellischer Weg, Höhe Uni, Stadt auswärts. Görlitz die Leschwitzer Straße Richtung Kastanienallee. Und hier ist auch noch jemand.
5: Hallo, der Ralf hier. Ich wollte euch einen Blitzer melden. Und zwar Gasser Richtung Riesa. Und wahrscheinlich auch von Riesa in Richtung Gosenhain. Also so wie er steht, blitzt er von beiden Seiten. Immer zur Frontscheibe und immer zur Heckscheibe hinten raus. In der 50er-Zone. Danke.
2: Oh, danke für den Hinweis.
3: Vollgekrempelt ihr Auto, oder? Aus der Frontscheibe
2: wie
3: und
2: gemein.
3: Aus der Heckscheibe.
2: Ja. Und auf dem Beifahrersitz sitzt jemand und trinkt Kaffee.
3: Ja, ne?
2: Ja, ja. Hm? Oder macht Uni-Arbeiten. Weiß ein
3: Pfannkuchen essen.
2: Student ist oder so.
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2: Ich weiß, für den Gag kommt der Programmchef wieder rein, aber so heute ist der, was ist heute, 7.5.? Mhm. Heute ist Masturbationstag. Aber lockert bei ihm nur in den USA. Ich dachte, den mache ich mal. Ja, ich merke schon, kommt total gut an.
3: Naja, so aus der Kalten gleich so unten rum, 14 Uhr.
2: Ja. Pass auf, wir machen oben rum weiter. Heute ist auch noch Cosmopolitan-Tag.
3: Das Getränk hier?
2: Ja, richtig, okay. Du bist, und wer hat's getrunken?
3: Hier, der...
2: Oh mein Gott.
3: Hemingway?
2: Nein, Carrie Bradshaw.
3: Ach so, die auch.
2: Hemingway,
3: ja.
2: Aber sind nah zusammen, ja. Und heute sollte man diesen Tag feiern. Wodka, Contro, Cranberry Juice und Limette. Ich mach uns mal einen, oder?
3: Ja, Mensch.
2: Ich weiß, was du sagen willst, es ist kurz nach 14 Uhr, ich mach uns mal lieber zwei.

0: Groß Laurent und Afrika, the Voodoo Master. Hier sind Radio RTL, Mirko und Claudi, kurz nach 15:45 am Donnerstag. Das Wochenende rückt in greifbare Nähe und es ist sehr nass draußen, aber Wochenende wird wohl wieder schön. Ja. Claudi hat gesagt Schneckenwetter.
1: Ja, habe ich gesagt. Damit meine ich auch nicht Rosinenschnecken, ich meine diese Ekeldinger. Die mit Haus gehen auch noch, mit denen komme ich auch klar. Bei den Nacktschnecken ist bei mir ein bisschen Schluss.
0: Ja.
1: Ich gehe aber schwer davon aus, dass sie sich jetzt gut vermehren werden. Es ist nass und dann wird das ja warm. Da können die schön zueinander und aufeinander kriechen und dann ganz viele Schneckenbabys machen.
0: Du malst zu bunt, Kollegin.
1: Fressen uns dann schön den Salat weg.
0: Ja, ja.
1: Aber es ist auch Wiesewachswetter, ne?
0: Also das ist wohl warm.
1: Ich glaube, so Rasenmähen ist am Wochenende wieder groß angesagt dann. Aber du bist jetzt mittlerweile fein raus. Mirko hat ja einen neuen Freund im Garten.
0: ich habe jetzt einen Mähroboter. Also ja. so ein, der macht das alleine. Man hat ihm gesagt, wo er langlaufen muss und dann macht er. Die ersten Tage bin ich natürlich.
1: Bist du mitgelaufen?
0: Mitgelaufen.
1: An der Leine so?
0: An der Leine, damit er nicht irgendwie über Igel. Ist wirklich, ist jetzt nicht kein Hyper-Super-Teil, aber es passt auf Igel auf und ist
1: okay.
0: Und ich lasse ihn auch noch tagsüber fahren.
1: Ach, das ist aber ganz toll.
0: Falls jemand jetzt sagt, du Igel, Killer, nein.
1: Nein, das macht der Mirko nicht.
0: Ja.
1: Du guckst, ne? Das
0: der hält sogar vor dem Hund an und rollt außen rum.
1: Ah ja, ja. Sehr schön. Hat der auch schon einen Namen, euer Mähroboter? Nein.
0: Jetzt eigentlich heißt er wie unsere Nachbarin. Wir haben gesagt, weil die Nachbarin auch gerne so gerne mit dem
1: okay.
0: Auch gerne Rasen mäht.
1: Aha, okay.
0: Dann nennen wir unseren Rasenmäher-Roboter Ines.
1: Okay.
0: Aber ich hoffe, das hat sie jetzt nicht gehört. Sie weiß es, aber sie weiß es.
1: Sehr herrlich, geil.
0: Tut mir leid.
1: Schön.
0: Ja, ich wollte ihn Robos nennen, aber jetzt heißt er Ines.

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1: Es ist schön, während die Musik läuft, lese ich so nebenbei hier die aktuelle Forbes-Liste der reichsten Menschen der Welt. 676.000 Millionen hat Elon Musk.
2: Wie viel?
1: 676.000 Millionen.
2: Naja, da kann er seiner Mutter was Schönes zum Muttertag schenken am Wochenende. Hast du das eigentlich auf dem Schirm, Muttertag?
1: An diesem Sonntag?
2: Jetzt an diesem Sonntag, ja. Ich habe meinen Kindern verboten, mir was zu schenken.
1: Warum?
2: Ja, weil es alles so teuer ist. Können wir dann nächste Woche mal einen Blumenstrauß holen.
1: Was gekauft ist, man kann doch mal so eine kleine Geste, was basteln oder so, ein bisschen schön.
2: Genau, deine Kinder basteln auch noch mit, über 20.
1: Nein, der Fotobuch oder irgendwie sowas. Oder ein schönes Lied singen mit der Flöte, das fehlt alles nicht, ist klar.
2: Ich kann dir mal was flöten.
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0: sehr froh. Für die ist das teilweise...
1: Die stehen draußen mit offenem Mund.
0: Ja, oh. Wahrscheinlich auch ein Tropfen aufs heiße Steinchen, aufs heiße Feld. Aber immerhin, besser als nüschte. Also morgen ist ja dann auch schon wieder gut mit Regen. Wir haben es dann meistens trocken. 21 Grad ist so die Top-Temperatur. Meistens schaffen wir so 14 bis 17. Und am Samstag ist es auch weiter erstmal schön.
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3: Hitradio RTL meldet A38, Halle Richtung Leipzig zwischen Bad Lauchstädt und Leuna haben wir 4 Kilometer stockend und Halle Richtung Leipzig zwischen Kreuz Rippachtal und Lützen 1 Kilometer Stau. Problem noch in Grimma, Nerchauer Straße bis Leisninger Straße, hier zwischen Ortseingang und Waldweg, Unfall, Verkehr wird an der Unfallstelle vorbeigeführt. Es blitzt Görlitz, die Leschwitzer Straße Richtung Kastanienallee, Skassa beidseitig Richtung Riesa und Richtung Großenhain. Und Zwickau, die Oskar-Arnold-Straße, stadteinwärts.
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0: Soul des Tigers.
1: Eye of the Tiger, Hitradio RTL. Donnerstagnachmittag, 2:45. Gleich gibt's Lola Young und Messi. Und vorher gibt's was zu schnasseln und was zu picheln.
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3: Bei uns ist Schluss mit Hunger. Zweimal täglich verschenken wir unsere schönen, dicken Familiengrillpakete.
0: Ja.
3: Mit sehr viel Bier, sehr vielen Würsten, schön vielen Steaks und jeder Menge Grillzubehör. Und das nächste, das schenken wir jetzt. André Schulze aus Meißen. Hallo André.
4: Grüße.
3: Hallo. So, damit hast du das nächste Grillpaket von uns sicher.
4: Ja, schön. Ich freue mich.
3: Ja. Und du hast auch schon einen Plan, wie du es vergrillen wirst?
4: Ja, wir würden das Wochenende fürs Camping nehmen. Da kann man das immer ganz gut brauchen, denke ich doch.
3: Wo geht ihr so campen immer?
4: Ja, wohnt so ein bisschen in Sachsen rum, ein bisschen Sachsenwald, an die Seen.
1: Aber campen, jetzt muss ich fragen, so mit Zelt, also so eher so die unten auf dem Fußbodenvariante oder schön mit Campen? Nee,
4: im Auto, im Camper-Auto.
3: Cool, sehr, sehr schön. Also mit der ganzen Familie, ja, und Freunden
4: und so?
1: Na da.
3: Toll, das klingt ja nach einer schönen Runde. Dann packst du das nächste Mal das Grillpaket mit ein und wir wünschen viel Spaß beim Verputzen.
4: Genau, so ist der Plan.
1: Cool. Liebe Grüße nach Meißen.
4: Super, danke.
1: Tschüss. Ja. Morgen in der Hitradio RTL Morning Show geht schon wieder das nächste raus.
3: Ja, und wir verschenken ja immer freitags die dicken, die großen, die XXL-Grillpakete mit doppelt Fleisch, doppelt Wurst und doppelt Bier. Dazu noch ein Fleischthermometer und der JBL-Box. Also morgen eins in der Morning Show und nochmal nachmittags eins bei uns.
1: Oh, doppelt geil. Mhm.
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16: Mit Anke Wolf, schönen guten Tag. Der Fall des in Tauchhahn geblitzten freiwilligen Feuerwehrmanns Ray Lange erregt deutschlandweit die Gemüter. Der 55-Jährige war heute vor einem Jahr bei einer Einsatzfahrt in einer Baustelle geblitzt worden. Die Stadt Taucha schickte ihm darauf einen Bußgeldbescheid über 340 Euro plus Fahrverbot. Am 9. Juni wird der Fall nun vom Amtsgericht Eilenburg verhandelt. Ray Lange sagte uns:
17: Ich würde jederzeit wieder so handeln, wenn ich noch in der Feuerwehr wäre. Ich bin ja ausgetreten, wie Sie wissen. Gerade weil der Bürger in Not sich ja darauf verlässt, dass die Feuerwehr, der Rettungsdienst, die Polizei oder wer auch immer, die anderen Blaulichtorganisationen, dass die schnell zu Hilfe kommen, um die, ich sag jetzt mal, Normalbürger, um denen zu helfen.
16: Wer in Deutschland ein Spenderorgan braucht, muss oft lange warten. Und das Organ kommt meist aus dem Ausland, weil es hier zu wenige Spender gibt. Mehrere Bundestagsabgeordnete aus verschiedenen Parteien unternehmen deshalb noch einmal einen Versuch, die Widerspruchslösung einzuführen.

0: Sie haben heute einen entsprechenden Antrag eingebracht. Widerspruchslösung heißt, jeder ist Spender, wenn er oder sie nicht widersprochen hat. Nach der Absage der Dixieland-Parade bangen Hotels und Gastronomen in Dresden um ihre Gäste. Noch ist völlig offen, wie sich die Entscheidung auf die Buchungen und Besucherzahlen auswirkt. Der Tourismusverband zeigte sich zuversichtlich, kritisiert gleichzeitig aber auch das Agieren der Stadt Dresden, die der Parade mit ihren extrem hohen Sicherheitsauflagen das Aus bescherte. Kleiner Hoffnungsschimmer für die angeschlagene deutsche Industrie. Im März haben die Auftragseingänge um 5% angezogen im Vergleich zum Vormonat. Eine positive Überraschung. Analysten hatten im Schnitt mit einem Plus von 1% gerechnet. Das Bundeswirtschaftsministerium ist aber vorsichtig. Der Energiepreisschock durch den Iran-Krieg werde sich verzögert auswirken, hieß es. Gratisurlaub gegen Wache am Beckenrand. Ostritz in der Oberlausitz hat in diesem Sommer keine Probleme mit fehlenden Rettungsschwimmern. Der Lockruf der Stadt blieb nicht ungehört. Cecilia Schreiber vom Vereinsheim Ostritz.
1: Der Rettungsschwimmerurlaub in Ostritz hat super Resonanz bekommen. Wir haben 13 Rückmeldungen bekommen aus der ganzen Bundesrepublik, die sich bereit erklärt haben, nach Ostritz zu kommen, hier Urlaub machen wollen und im Gegenzug 2 Tage Rettungsschwimmeraufsicht in unserem Meerbad machen.
0: Damit sollen die Rettungsschwimmer vor Ort vor allem beim Spagat zwischen Job und Familie entlastet werden.
2: Wir gucken zum Sachsenwetter, kommt von Claudi.
3: Und das wird wieder sonniger, und zwar ab morgen. Heute haben wir mal noch weiterhin Regen über Nachmittag, das bleibt dicht bewölkt. Morgen dann aber zum Freitag schon mal wieder Auflockerung. 17 Grad ist dann die Top-Temperatur und das Wochenende sieht auch ganz gut aus. Wird immer wärmer dann bis zum Sonntag, gibt nur geringe Schauer- und Gewitterneigung. Die Sonne ist ziemlich oft dabei.
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2: Der Blick auf Sachsens Straßen um kurz nach 3, A38, Halle Richtung Leipzig, zwischen Dreieck Halle Süd und Leuna, 3 Kilometer Stau. Und Grimma, Nerchauer Straße bis Leisninger Straße, hier zwischen Ortseingang und Waldweg, Unfallverkehr wird vorbeigeführt, Vorsicht trotzdem. Es blitzt Görlitz, Leschwitzer Straße Richtung Kastanienallee, ins Gasser beidseitig und Zwickau, Oskar-Arnold-Straße, der Superblitzer stadteinwärts.
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2: So, sie haben sich einen kleinen Jokus verdient, deswegen gibt es gleich ein bisschen was zum Schmunzeln. Don Henley, Leonie und Bronze Gebiet haben wir vorher, und dann gibt's Agathe Bauer.

0: Down Henley, immer wieder schön. The Boys of Summer, 3:45, Hitradio RTL, Mirko und Claudi hier. Und jetzt kümmern wir uns um unsere Lieblings-Agathe.
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0: Ja, voilà, unsere Lieblingsrubrik. Es geht um kleine und große musikalische Missverständnisse, von Ihnen zusammengetragen, von uns behandelt und aufgetragen.
2: Und da schicken Sie uns immer herrliches Zeug hierher. Da freuen wir uns auch immer sehr. Aber manchmal geht es uns auch selber so, dass wir in einem Song aufschrecken und aufhorchen und denken, nun sag einmal. Und das ist uns passiert bei Tunnelok im Funky Cult Medina.
0: Da reicht eigentlich der Anfang her. Ja. Ja. Und schon sind wir am Boot, um was es geht.
2: Ja, und wir beide haben dann gesagt, oder ich weiß gar nicht, ob ich es war, es ist doch eine Martina. Das ist doch ein Martina-Song, oder?
0: Ich möchte mich hier rausnehmen, das warst
2: ja,
0: nur
2: ja.
0: Du.
2: Ich finde, die besingt da eindeutig die Funky Cult Martina.
0: Und das Schlimme ist, man hört es wirklich.
3: To the other side of the cantina, I asked the guy, why are you so fly? He said, Funky Cult Martina.
2: Ja, so bitte, für alle Martinas, euer
0: die
2: Song.
0: Funky Cold Martina.
3: Funky Cold Martina.
2: So, schön.
0: Ja.
2: Mir gefällt das.
0: Ja,
2: vielleicht ja. Vielleicht ja sonst noch jemanden.
0: Na, allen Martinen.
2: Ja, allen Martinen.
0: Die
2: liebe Grüße. Und wenn Sie auch noch einen schicken Verhörer für uns haben, den schicken Sie gern an die 0351 5000 2000 per WhatsApp.
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14: So, wanted to find a art. So könnte man den Titel beschreiben. The Twins,

0: Not the Loving Kind.
1: Mhm.
0: Ist nicht die feine Art, ne?
1: Ja.
0: Ja. Vorher gucken wir zum Sachsenwetter, gibt's nämlich gleich. Claudi hat das Wetter für uns im Auge.
1: Und da ist es vor allem jetzt im Osten von Sachsen noch sehr nass. Das geht noch eine Weile weiter, aber da kommen wir durch. Ein bisschen Regen ist ja jetzt hier auch mal gut gewesen. Morgen zum Freitag ist es dann nämlich schon weitestgehend trocken.

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1: Der Blick auf Sachsens Straßen um kurz nach 3:30. A14 Halle Richtung Leipzig zwischen Leipzig Messegelände und Leipzig Nordost. Vorsicht, Gegenstände auf der rechten Spur. A38 Halle Richtung Leipzig zwischen Bad Lauchstädt und Leuna 4 Kilometer Stau. Michael meldet im Erzgebirge dicke Nebelsuppe zwischen Schlettau, Zwönitz und Schwarzenberg. Und Sarah meldet noch die B2 Prötitz. Hier hat es wohl einen Unfall gegeben. Zwischen LKW und PKW ist wohl noch nicht gesichert. Vorsicht bitte. Es blitzt Zwickau, Oskar-Arnold-Straße und die A4 Chemnitz Richtung Dresden kurz vor Glösa.
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0: When your heart is weak, Cook Robin auf Hitradio RTL. Sie hören Mirko und Claudi hier. 3:45 haben wir es gleich. Im Moment ist es draußen doch noch sehr erfrischend.
1: Ja.
0: Aber das sieht im Sommer manchmal ganz anders aus. Da lechzt man ja so ein bisschen nach Abkühlung. Mhm. Ne? Und da wird es in Dresden jetzt eine ganz neue Art und Weise geben.
1: Ja, sich da schön ein bisschen zu erfrischen. Da werden nämlich Nebelduschen aufgestellt, so mitten in der Stadt. Das ist Sprühnebel, unter den Sie sich dann stellen können. Ich finde, das ist eine gute Sache. Es klingt erstmal schön, klingt erstmal wirklich erfrischend.
0: Ja.
1: Kommt natürlich nicht in Frage, wenn man sich die Haare gerade frisch geglättet hat.
0: Ah, jetzt geht's schon los.
1: Schwierig.
0: Ja.
1: Weißes T-Shirt, vielleicht auch schwierig.
0: Auch schwierig, ja.
1: Müsste man was drunter haben.
0: Und ach, stimmt, weil man ja, naja.
1: Ha, oder so im Nebel. In der,
0: oh, Miss schön erfrischend. T-Shirt hier, ja, drüben. Nee, der ist nur warm.
1: Könnte man dann schön da machen. Und mit Zuckerwatte in der Hand sollte man auch nicht drunter gehen.
0: Da haben wir jetzt schon mal drei Sachen gefunden, ja, die nicht gehen.
1: Aber ansonsten wird das bestimmt gut.
0: Und wo genau Sie mit diesen drei Sachen in Dresden nicht unter die Nebelduschen gehen sollten, das erfahren Sie gleich bei uns in den Hitradio RTL Nachrichten. 16:00 Uhr.

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15: Mit Anke Wolf einen schönen guten Tag. Deutschland darf seiner Industrie mit 5 Millionen Euro unter die Arme greifen, um auf klimafreundlichere Produktionsweisen umzusteigen. Die Europäische Kommission hat grünes Licht gegeben. Aus Brüssel, Dieter Ebeling.
16: Mehrkosten durch die Umstellung auf klimafreundliche Produktion darf die Regierung vor allem bei besonders energiehungrigen Branchen durch Fördermaßnahmen ausgleichen. Und zwar dann, wenn die Firmen ihre CO2-Emissionen innerhalb von 4 Jahren halbieren und innerhalb von 15 Jahren um 85% senken. Es geht hier um Umstellungen beispielsweise auf Strom oder Wasserstoff. Für manche Firma kann das überlebenswichtig sein.
15: Der Erzgebirgslandrat Rico Anton hat einen eindringlichen Appell an den Sächsischen Landtag gerichtet.

0: verpflichtet. Darin fordert er den Freistaat auf, die Kulturförderung im Doppelhaushalt 27/28 mindestens auf dem bisherigen Niveau fortzusetzen, um einen kulturellen Stillstand zu verhindern. Sollte sich das Land aus der Finanzierung zurückziehen, stehe die Zukunftsfähigkeit des Erzgebirges auf dem Spiel, so Anton. Während man auf dem Land im Sommer noch durchatmen kann, glüht in aufgeheizten Innenstädten regelrecht die Luft. In Dresden sollen jetzt sogenannte Nebelduschen für Abkühlung und angenehme Frische sorgen. Die ersten Sprühnebelanlagen sollen am George-Gommandei-Platz unweit vom Goldenen Reiter und in der Seestraße beim Altmarkt aufgestellt werden. Damit greift die Dresdner Verwaltung eine Idee der SPD auf, Stadtbezirksbeirat Christian Demuth.
1: In Wien zum Beispiel gibt es das an jeder Ecke und das wird gerade von Touristinnen und Touristen, aber auch von Anwohnenden eben auch als sehr positiv gesehen und ist quasi schon fast ein Mehrwert, der über die Abkühlung eigentlich hinausgeht, weil es einfach Freude und ein Lächeln auf die Gesichter der Leute eigentlich zaubert, wenn sie eben diese Abkühlung bekommen.
0: Für die Basketballer der Niners steht heute das letzte Heimspiel der Hauptrunde an. Die Chemnitzer empfangen am Abend die Skyliners aus Frankfurt und wollen dabei die knappe Niederlage vom Auswärtsspiel im Januar wettmachen. Tip-off in der Chemnitzer Messehalle ist um 18.30 Uhr. In der Fußball-Europa League will Freiburg heute den Sprung ins Finale schaffen. Zu Gast ist Sporting Braga aus Portugal. Das Hinspiel hatten die Breisgauer mit 1:2 verloren. Los geht's um 21 Uhr. Außerdem stehen sich im rein englischen Duell Aston Villa und Nottingham Forest gegenüber.
2: Nottingham Forest, da spielt da bestimmt Robin Hood mit.
3: Entschuldigung. Scherzkings.
4: Wir gucken zum Sachsenwetter.
3: Und da haben wir weiterhin noch Regen, jetzt vor allem im Osten von Sachsen. Das ist alles noch nicht ganz durch. Wird noch ein bisschen weiter schütten oder nieseln. Und morgen sieht das dann alles schon wieder heller aus. Morgen kommt die Sonne mit dazu. Wir haben nur noch vereinzelt mal ein bisschen Regen. Ansonsten ist das schon weitestgehend trocken bei 17 Grad. Noch wärmer wird es dann am Wochenende. Das ist auch insgesamt ziemlich freundlich.
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2: So, wir gucken auf die Straßen. A4 Chemnitz Richtung Dresden, zwischen Dresden Flughafen und dem Dreieck Dresden Nord 2 Kilometer Stau. Und zwischen Chemnitz Glößer und Chemnitz Mitte, A4 Dresden Richtung Chemnitz, 2 Kilometer stockend. A38 noch, Halle Richtung Leipzig zwischen Dreieck Halle Süd und Merseburg Nord 3 Kilometer Stau. Und es blitzt. A4 Chemnitz Richtung Dresden, kurz vor der Abfahrt Glößer und Zittau die Hochwaldstraße.
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2: Ja, da wünscht man schönen selbigen Donnerstagnachmittag ist. Mhm. Stimmung wird langsam ein bisschen gelöster. Geht ja, also ne? Ein bisschen Richtung,
3: geht Richtung Wochenende jetzt.
2: Ja. Mhm. Interessant übrigens noch, Toy Story wäre heute 25 Jahre alt geworden. Aha. Jetzt werden Sie sagen, ist doch bestimmt dieser Film. No? Nein, Toy Story war ein amerikanischer Holstein-Friesian-Besamungsbulle. Pass auf, und er war der erste Bulle weltweit, der es geschafft hat, 2 Millionen Portionen Sperma zu erzeugen und auch... Wenn du so ein Besamungsbulle bist und du kommst von der Arbeit nach Hause, wahrscheinlich so den Latz auf 7:30, so ein Strohhalm im Mund und leichtes Lächeln im Gesicht.
3: Ja, haust dich auf die Couch, glaube ich dann, oder?
2: Mit dem Gedanken, ich hatte sie alle.

0: Das Album aus dem Jahr 1985 hieß Be Yourself Tonight, also sei du selbst heute Nacht, wurde in Paris aufgenommen. Nur hier das hier, There Must Be an Angel, haben sie in einem Tonstudio in Los Angeles aufgenommen, weil Stevie Wonder die Mundharmonika spielen sollte und das auch gemacht hat. Herrlich. Und Annie Lennox hat später gesagt, wir mussten sehr lange auf Stevie Wonder warten. Er kam zu spät zu den Aufnahmen, aber auf Stevie Wonder kann man warten.
1: Ja, hat sich total gelohnt.
0: Wunderbarer herrlich. Musiker, auf den es sich lohnt zu warten. Und das, naja, Mundi-Solo, was willst du machen? Ja. Schöner 80er.
1: Also fand ich auch damals schon immer, habe ich immer sehr gemocht hier, There Must Be an Angel. Und von den 80ern bekommen sie morgen ab 14 Uhr ja wieder besonders viel. Ja. Ausschließlich eigentlich. Das ganze Wochenende lang spielen wir ihre Lieblings-80er, erfüllen ihre Wünsche. Also da können sie mal durchgeben, Songs, die sie endlich mal wieder hören möchten, die spielen wir ihnen. Und wir haben auch eine Überraschung dabei.
0: Richtig. Unter allen, die mitmachen, gibt es auch an diesem Wochenende was zu gewinnen. Und zwar verschenken wir ein DAB Plus Gartenradio von Bosch.
1: Das Stabile, das Schöne.
0: Yes. Morgen 14 Uhr geht's los. Hier gibt's jetzt erstmal, aber gerade hätte ich gesagt 90er. Nee, ist direkt schon 2000. Rednecks, The Spirit of the Hawk.

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1: Es ist schön, während die Musik läuft, lese ich so nebenbei hier die aktuelle Forbes-Liste der reichsten Menschen der Welt. 676.000 Millionen hat Elon Musk.
2: Wie viel?
1: 676.000 Millionen.
2: Naja, da kann er seiner Mutter was Schönes zum Muttertag schenken am Wochenende. Hast du das eigentlich auf dem Schirm, Muttertag?
1: An diesem Sonntag?
2: Jetzt an diesem Sonntag, ja. Ich habe meinen Kindern verboten, mir was zu schenken.
1: Warum?
2: Ja, weil es alles so teuer ist. Können wir dann nächste Woche mal einen Blumenstrauß holen.
1: Was gekauft ist, man kann doch mal so eine kleine Geste, was basteln oder so, ein bisschen schön.
2: Genau, deine Kinder basteln auch noch mit, über 20.
1: Nein, der Fotobuch oder irgendwie sowas. Oder ein schönes Lied singen mit der Flöte, das fehlt alles nicht, ist klar.
2: Ich kann dir mal was flöten.
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13: Jetzt sind wir kurz nach 4:30. Hier ist das Radio RTL mit Pat Benatar, Dr. Alban und Cici Catch. Geht's gleich weiter. Vorher kümmern wir uns ums Wetter.
14: Naja, das ist heute weiter regnerisch, vor allem im Osten von Sachsen mit teilweise noch Nieselregen, kann auch noch mal kräftiger regnen. Ansonsten trübe Suppe, vor allem auch im Erzgebirge. Und morgen sieht das alles freundlicher aus. Wir haben morgen schon teilweise die Sonne mit dabei. Das ist weitestgehend trocken, dazu haben wir bis zu 17 Grad. Und das Wochenende ist insgesamt doch auch recht freundlich. Um die 20 Grad gibt's und nur vereinzelt noch mal ein Schauer oder Gewitter.
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1: Hitradio RTL meldet A4 Chemnitz Richtung Dresden. Zwischen Dresden Flughafen und dem Dreieck Dresden Nord 2 Kilometer Stau. Dresden Richtung Chemnitz zwischen Dresden Wildermann und Dresden Neustadt

0: Benetton, We Belong, 80er, 90er, 100% Sachsen-Sound, Donnerstagnachmittag, 4:45, hier ist der Draht RTL mit Mirko und Claudi. Gleich haben wir Olivia Newton-John, Johannes Oerding, Johnny Logan gibt's und Camrod. Und das gibt's auch.
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10: Mit Anke Wolf. Schönen guten Tag. In Leipzig soll es am Samstag bei zahlreichen Veranstaltungen eine Schweigeminute für die Opfer der Amokfahrt geben. Unter anderem in der Hauptfeuerwache am St. Florianstag, beim Europatag auf dem Burgplatz sowie bei der Museumsnacht auf dem Markt. Auch beim RB-Heimspiel gegen Frankfurt ist eine Schweigeminute geplant. Bei der Amokfahrt eines 33-Jährigen haben am Montagabend 2 Menschen ihr Leben verloren, viele wurden verletzt. 4 Monate vor der Landtagswahl in Sachsen-Anhalt baut die AfD dort ihren Vorsprung weiter aus und lässt die regierende CDU deutlich hinter sich. Laut einer neuen Umfrage liegt die AfD jetzt mit 41% weit vor allen anderen Parteien. Die CDU von Ministerpräsident Schulze kommt nur auf 26%. Sachsen könnte bis zum Jahr 2045 15% seiner Einwohner verlieren. Im besten Fall ist es nur ein Minus von 8%, wie das Statistische Landesamt aktuell berechnet hat.
11: Demnach wird die Einwohnerzahl in allen 3 untersuchten Varianten bereits im kommenden Jahr unter die Marke von 4 Millionen fallen. Regional sind alle Landkreise und Chemnitz von Rückgängen betroffen. Leipzig und Dresden können in der optimistischsten Variante mit leichten Gewinnen rechnen. Die höchsten Verluste drohen dem Erzgebirgskreis und dem Vogtlandkreis, die bis zu einem Viertel ihrer Bevölkerung verlieren könnten. Gunnar Tichy, Nachrichtenredaktion.
10: Die Züge der Deutschen Bahn sind im Vergleich zum Jahresanfang pünktlicher geworden. Wie der Konzern mitteilte, lag die Pünktlichkeitsquote im April bei 64,4%. Im Januar waren es noch 52,1. Trotzdem war immer noch mehr als jeder dritte Fernzug zu spät. Die Dresdner Schwebebahn feiert 125. Jubiläum. Knapp 30 Millionen Menschen hat sie seit 1901 von Loschwitz nach Oberloschwitz befördert. Nur wenige Teile der Bahn wurden seit Betriebsstart erneuert. Betriebsleiter Carsten Lauterbach.
12: Die historische Antriebsmaschine, die ist noch aus dem Jahr 1900 zu großen Teilen. Und selbst die Teile, die wir in den Jahren ausgebaut haben, die werden dementsprechend dann ausgestellt, damit die Fahrgäste sich mal in diese Zeit hinein denken können, als diese Bahn hier geschaffen wurde.
10: Am Samstag wird das runde Jubiläum auf der Bergstation gefeiert. Wer sich modisch dem Geburtsjahr der Schwebebahn anpasst, also anno 1900, darf kostenlos mitfahren.
13: So, kostenlos auch jetzt das Sachsenwetter mit unserer Claudia.
14: Weiter geht's mit Regen.

0: Vor allem im Osten von Sachsen, das wird sich jetzt noch ein paar Stündchen hier hinziehen, bis das trocken wird. Morgen sieht es aber sehr danach aus, als hätten wir wirklich nur ganz vereinzelt noch mal ein bisschen Niederschlag. Ansonsten kommt die Sonne schon mal mit durch, gibt ein paar Auflockerungen, 17 Grad werden es dann auch gleich wieder. Ja, und das Wochenende sieht insgesamt doch recht freundlich aus, gibt immer mal wieder schön sonnige Strecken bei um die 20 Grad. Sonntag wahrscheinlich sogar noch ein bisschen mehr.
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2: Wir gucken auf die Straßen. Hitradio RTL meldet A4 Chemnitz Richtung Dresden. Zwischen Dresden Flughafen und Dreieck Dresden Nord stockender Verkehr. Chemnitz Richtung Erfurt zwischen Schmölln und Ronneburg defektes Fahrzeug im Baustellenbereich. Dresden Richtung Chemnitz zwischen Dreieck Dresden Nord und Dresden Neustadt 4 Kilometer stockend und zwischen Chemnitz Glößer und Chemnitz Mitte 2 Kilometer Stau. Die A38 Halle Richtung Leipzig zwischen Bad Lauchstädt und Leuna 9 Kilometer stockend und die S223 zwischen Flöha und Grünberg hier Vollsperrung nach Unfall. Es blitzt Zittau, Hochwaldstraße in Dresden, Paradiesstraße in der 30er Zone und die A4 Chemnitz Richtung Dresden zwischen Dresden Neustadt und Dresden Wildermann.
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2: Da wünscht man schönen selbigen an diesem Donnerstag kurz nach 5. Wissenschaftler haben eine neue Mottenart gefunden und weißt du, nach wem sie benannt haben?
0: Nein.
2: Nach Papst Leo dem 14.
0: Oh mein Gott, nein, ich zerklatsche ja die Motten alle. Oh, traut man sich dann gar nicht mehr so, oder?
2: Nein, Pyralis Papa Leonai heißt diese Motte und man sagt so ihre Verwandlung, also ist ja dieses Verpuppen und dann wieder, weißt du so,
0: ja.
2: Ist ein bisschen das christliche Symbol für die Auferstehung. Heißt jetzt ab sofort wahrscheinlich bei dieser Motte nicht mehr Verpuppung, sondern es ist das Konklave.
0: Aber hätte man nicht irgendwie so einen ganz schönen Schmetterling nehmen können und nach ihm benennen? Naja.
2: Ja, irgendwas ist immer, ne? Darauf ein Falter unser. So.

So, da bin ich gleich schon nochmal ganz kurz. Vorsicht bitte auf der Abfahrt A4 B93 Meran und Mockern. Hier ist ein Falschfahrer unterwegs. Bitte nicht überholen auf beiden Richtungsverbahnen. Betrifft die B93 zwischen Abfahrt A4 Meran und Mockern. Hier ist ein Falschfahrer unterwegs. Bitte Vorsicht.

Wham, Wake Me Up Before You Go Go. Ich komme nochmal mit der Falschfahrermeldung um die Ecke. Vorsicht bitte auf der Strecke zwischen der A4 Abfahrt B93 Merano und Mockern. Hier ist ein Falschfahrer unterwegs zwischen Abfahrt A4 B93 Merano und Mockern. Vorsicht, Falschfahrer.

0: Rod Stewart, Baby Jane, Hitradio RTL, Mirko und Claudi, 16 Minuten nach 5 haben wir's. Ich gucke nochmal schnell auf die Straßen, es gibt immer noch die Falschfahrermeldung und zwar ist der unterwegs zwischen der Abfahrt A4, B93, Merane und Mockern. Hier ist ein Falschfahrer unterwegs, bitte nicht überholen und bitte Vorsicht auf beiden Richtungsfahrbahnen auf der Strecke zwischen der A4 Abfahrt B93 Merane und Mockern. So, jetzt drehen wir die Uhr ein bisschen zurück, gucken nochmal ein bisschen in die Hits der 80er vor allem.
1: Ja.
0: Dran denken, morgen 80er-Wochenende. Wir haben einen aus den 80ern jetzt hier und zwar Terence Trent D'Arby, der schon lange nicht mehr Terence Trent D'Arby heißt, sondern einen ganz anderen Namen hat. Mhm. Und zwar heißt er Sanada Mahitreya.
1: Okay, ist ja
0: ist jetzt leicht,
1: auch schwer.
0: Ist leicht sperrig.
1: Stimmt.
0: Aber er heißt schon länger so und hat da, wie gesagt, sich den Namen einfach gegeben und so. Das war cool. Damals hieß er noch Terence Trent D'Arby, heute vor genau 38 Jahren. Am 7. Mai 1988 war an den Charts und die Mädels waren verzückt, oder? Terence Trent D'Arby, Nummer 1 in den USA, vor 38 Jahren, Wishing Well.

0: The Bee Gees, you win again. 17:27 Uhr. Schnell mal kurze Nachrichten vom Falschfahrer, würde ich sagen.
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12: Mit Radio RTL, mit Mirko und Claudi, gleich mit Murray Head, Culture Beat und Dan Harrow. Und vorher gibt es Claudi mit dem Wetter.
13: Und da haben wir noch ein bisschen Regen, jetzt vor allem im Osten von Sachsen. Das wird dann immer mehr nachlassen. Jetzt gucken wir mal morgen in den Freitag. Der sieht freundlicher aus. Da haben wir Auflockerungen mit dabei. Das ist fast überall trocken. Wird auch gleich direkt wieder ein bisschen wärmer mit bis zu 17 Grad. Teilweise kann es noch so ein bisschen Hochnebel geben, auch dann Richtung Samstag. Ein bisschen Nebelsuppe. Aber insgesamt wird das Wochenende auch ziemlich schön. Die Sonne hat gut Platz und es ist weitestgehend trocken. Bei am Sonntag bis zu 24 Grad schon wieder.
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12: Dann gucken wir auf die Straßen. Es gibt erstmal gute Nachrichten vom Falschfahrer. Der ist weg, aber wir haben trotzdem noch Störungsmeldungen. A4 Dresden Richtung Chemnitz, zwischen Dresden Flughafen und Dresden Neustadt. 2 Kilometer stockend. Dann Vorsicht, A4 Görlitz Dresden zwischen Salzenforst und U ist am Taucher in beiden Richtungen. Hier ist eine Entenfamilie auf der Fahrbahn unterwegs.
13: Oh Gott.
12: Aufpassen.
13: Aufpassen. Ja, die haben hier zu viele Kleine, ne, die da hinterher watscheln.
12: Oh, wir haben auch zwei Kleine am Teich.
13: Ja, aber wie schön.
12: Zurück zum Verkehr. A38 alle Richtung Leipzig zwischen Dreikanne Süd und Leuna. 5 Kilometer Stau und es blitzt. Dresden Paradiesstraße, 30er-Zone, Chemnitz Bayerstraße Richtung Limbacher Straße und Leipzig die Wodanstraße beidseitig.
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0: Schrumps. Murrayhead, One Night in Bangkok, Hitradio RTL, Donnerstagnachmittag, Mirko und Claudi hier, die Feierabendshow, 5:45. Haben Sie noch Bedarf an Grillgut? Wir liefern frei Haus.
1: Also wir gehen mal schwer davon aus, dass Sie da auch jederzeit Bedarf haben. Wir verschenken deshalb hier mehrmals täglich Familiengrillpakete mit allem, was Sie so brauchen werden. Mhm. Also viel Grillzubehör natürlich, damit das Ganze Spaß macht. Wir haben Steaks und Würste, die wir Ihnen schicken, jede Menge Bier. Und am Freitag gibt es bei uns immer das XXL-Grillpaket. Da kommt noch ein Fleischthermometer obendrauf. Für ihr, ja, wirklich geil. Naja, wie sie es halt mögen.
0: Medium, so wie es sein muss.
1: Ja, genau, dass das auch was wird. Und eine JBL-Box kommt da auch noch drauf. Und die Sabine hat sich gemeldet, die ist auch interessiert.
2: Hier ist Sabine Weißenborn aus Siebnitz. Wir sind vor einem Jahr aus Berlin hier in das wunderschöne Sachsen gezogen und machen am 23. eine Party für unsere Umzugshelfer aus Berlin. Und wir würden uns freuen, wenn wir ein Grillpaket gewinnen könnten. Ganz liebe Grüße hier aus dem schönen Siebnitz.
1: Eine schöne Sabine, vor allem, dass du hergezogen bist.
0: Kriegen die Buletten auch mal eine richtige Wurst?
1: Ja, das klingt sehr danach. Also auf jeden Fall besteht die Chance.
0: Sabine ist mit dem Lostopf. Wer springt mit hinterher? Melden Sie sich an. Schicken Sie einfach das Wort angrillen per WhatsApp an die 0351 5000 2000.

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10: Mit Anke Wolf einen schönen Feierabend. Deutschland darf seiner Industrie finanziell unter die Arme greifen, um auf klimafreundlichere Produktionsweisen umzusteigen. Die Europäische Kommission hat grünes Licht für insgesamt 5 Milliarden Euro Förderung gegeben. Es geht darum, Mehrkosten zu übernehmen, die Unternehmen entstehen. Das soll Planungssicherheit geben und Risiken reduzieren. Damit die Kultur im Erzgebirge weiterhin erhalten werden kann, braucht es dringend eine verlässliche Finanzierung. Deshalb dürfe es in dem Bereich im neuen Doppelhaushalt der Landesregierung keine Kürzungen geben, fordert Landrat Rico Anton.
11: Gerade für unsere erzgebirgische Theater- und Orchester GmbH ist diese Stabilität entscheidend, um Arbeitsplätze zu erhalten und um Einschnitte im Spielbetrieb oder in der kulturellen Bildung zu vermeiden.
10: Die vielseitige Kulturszene im Erzgebirgskreis sei kein freiwilliger Luxus, so Anton weiter, sondern das Herz der Gesellschaft. Wer in Deutschland ein Spenderorgan braucht, muss oft lange warten. Und das Organ kommt meist aus dem Ausland, weil es hier zu wenige Spender gibt. Mehrere Bundestagsabgeordnete aus verschiedenen Parteien unternehmen deshalb nochmal einen Versuch, die Widerspruchslösung einzuführen. Sie haben heute einen entsprechenden Antrag eingebracht. Widerspruchslösung heißt, jeder ist Spender, wenn er oder sie nicht widersprochen hat. Der Fall des in Taucha geblitzten freiwilligen Feuerwehrmanns Ray Lange erregt deutschlandweit die Gemüter. Der 55-Jährige war heute vor einem Jahr bei einer Einsatzfahrt in einer Baustelle geblitzt worden. Die Stadt Taucha schickte ihm daraufhin einen Bußgeldbescheid über 340 Euro plus Fahrverbot. Am 9. Juni wird der Fall nun vorm Amtsgericht Eilenburg verhandelt.

0: Ray Lange sagte uns:
1: Ich würde jederzeit wieder so handeln, wenn ich noch in der Feuerwehr wäre. Ich bin ja ausgetreten, wie Sie wissen. Gerade weil der Bürger in Not sich ja darauf verlässt, dass die Feuerwehr, der Rettungsdienst, die Polizei oder wer auch immer, die anderen Blaulichtorganisationen, dass die schnell zu Hilfe kommen.
0: Die letzten Zweifel sind ausgeräumt. Das in Bannewitz im Dresdner Speckgürtel gefundene Gold ist keine Fälschung. Die Sparkasse hat bestätigt, dass die 10 Goldbarren echt sind und den angegebenen Wert haben, sagte uns der Bannewitzer Bürgermeister Heiko Wersig. Die beglückten Vereine können nun wie versprochen fest mit dem Geld planen. Die kleinen Barren sind knapp 40.000 Euro wert.
2: Wir gucken zum Sachsenwetter, kommt von Claudia.
3: Das geht ja noch relativ nass und trübe und dunstig durch den Abend, durch die Nacht. Aber morgen wird das dann alles ein bisschen aufziehen. Morgen kommt die Sonne wieder mit dazu. Es ist weitestgehend trocken, wird ein bisschen wärmer. 17 Grad gibt es maximal. Und dann soll das Wochenende eigentlich auch ziemlich schön werden. Das verspricht schon mal ziemlich viel sonnige Abschnitte. Vielleicht mal einen einzelnen Schauer oder ein Gewitter, das sind echt Ausnahmen. Und dazu gibt es am Sonntag dann bis zu 24 Grad.
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2: So, wir gucken auf die Straßen. Hitradio RTL meldet A4 Chemnitz Richtung Erfurt in Höhe Merane. Vorsicht, Fahrzeugteile, hier liegt eine LKW-Stoßstange. Und zwischen Schmölln und Ronneburg haben wir noch ein defektes Fahrzeug im Baustellenbereich. Dann A4 Dresden Richtung Chemnitz zwischen Dresden-Altstadt und dem Dreieck Dresden-West. Defekter LKW. Auf der Standspur Dresden Richtung Chemnitz zwischen Frankenberg und Chemnitz Ost 2 Kilometer Stau. Und Leipzig Richtung Chemnitz auf der A72 Höhe Chemnitz-Röhrsdorf. Ungesicherte Unfallstelle auf der linken Spur. Es blitzt Chemnitz Bayerstraße Richtung Limbacher Straße. Leipzig die Wodernstraße beidseitig und Chemnitz nochmal die Mittweiderer Straße stadtauswärts.
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2: So, ich habe noch ein bisschen Tratsch und Klatsch. Mhm. Es geht um Heidi Klum, Sie wissen, dass die hier.
7: Jetzt machen wir noch ein bisschen Party hier.
2: Yeah. Heidi Klum hat jetzt eine eigene Chipssorte angekündigt.
3: Mhm.
2: Geschmacksrichtung, Achtung, Brathähnchen.
3: Ja, okay.
2: Wo ich sage, ich
3: da hat sie den Finger ein bisschen drauf.
2: Ich sage jetzt, ich mag sie nicht, aber ich sage, also Chips, Brathähnchen.
3: Ja.
2: Scheiße, würde ich probieren.
3: Ist natürlich, besteht die Gefahr, dass sie groß auf der Dose drauf ist oder auf der Tüte, ne? Je
2: nachdem, kann man ja umfüllen.
3: Kann man. Schnell in eine Schüssel.
2: Schnell in eine neutrale Schüssel.
3: Ja.
2: Vielleicht hörst du dann trotzdem aus der Dose hinten.
3: Ja. Peach.
7: Ja.
2: Nein, ich bin gespannt. Also ich probiere es auf jeden Fall mal. Okay. Kartoffelchips, die nach Brathähnchen schmecken, es gibt jetzt Schlimmeres.
3: Das ist ja eine geile

0: Lach doch.
1: Nee, entschuldige.
0: Aber
1: ja,
0: es kann doch sein, es ist doch alles möglich.
1: Ja, doch, Cindy liest und wir tanzen. Mhm. Wir tanzen die Nacht durch.
0: Genau, wir haben nämlich ein Date wieder mit Ihnen. Die nächste Hitradio RTL Disco-Nacht steigt und zwar am 27. Juni in Aibau. Und das dort wird auf jeden Fall eine ganz feine Sause. Das weiß auch unser helles Köpfchen Matthias Drachheim.
2: Aha, in 30 Sekunden.
1: Aber hallo, unsere nächste Hitradio RTL Disco-Nacht, die ist eingerahmt vom Aibauer Bierzug. Den ersten Umzug dieser Art mit Pferden und Kutschen, den gab es schon 1993, aber der eigentliche Anlass, der liegt noch 300 Jahre weiter zurück. Denn 1693 sind die Aibauer ins Nachbardorf marschiert und zwar aus Protest um die Streitigkeiten ums Bierbrauen. Da tobt ein ewiger Konflikt zwischen Görlitz, Löbau und Zittau und die Dörfer, die wurden da immer mit reingezogen. Heute geht's friedlich zu beim Aibauer Bierzug. Ein Highlight fürs Auge ist zum Beispiel auch die Oldtimer-Wanderung mit Start und Ziel auf dem Festplatz am Volkshaus Aibau, wo dann ja auch wir zusammen Disco machen. Wer sich sonst auch mal die Beine vertreten möchte in Aibau, was mittlerweile zu Kottmar gehört, klettert auf den Kottmar. Das ist der Hausberg dort und da kann man sich sogar vom sagenumwobenen Zwerg Gerbot mit echtem Spreequellwasser taufen lassen. Sie merken schon, Aibau ist immer eine Reise wert. Na, sehen wir uns dort, oder?

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4: So, was gibt es gleich? Real Life, Send Me an Angel, Sascha mit If You Believe und wir haben Jennifer Rush und Madonna's Eyes und Claudia's Eyes. Ihre Augen gucken jetzt zum Wetter.
5: Und da sehe ich, dass es immer noch ganz schön trübe ist. Jetzt geht es eh in den Abend, in die Nacht hinein. Also das bleibt jetzt erstmal regnerisch, vor allem im Osten von Sachsen. Da kommt noch ein bisschen was runter. Aber morgen sieht dann alles heller aus. Morgen haben wir die Sonne mit dabei. Kommt sie schon mal durchgeguckt. Das ist meistens trocken. 17 Grad gibt es morgen. Und das Wochenende sieht auch gut aus mit vielen sonnigen Anteilen. Und Sonntag wird dann schon wieder richtig warm bei bis zu 24 Grad.
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4: Der Blick auf Sachsens Straßen. Hitradio RTL meldet A4 Chemnitz Richtung Erfurt zwischen Schmölln und Ronneburg. Defektes Fahrzeug in der Baustelle. Dresden Richtung Chemnitz zwischen Frankenberg und Chemnitz Ost 2 Kilometer Stau. Und die A72 Chemnitz Richtung Zwickau. Auffahrt Chemnitz-Röhrsdorf. Liegen gebliebenes Fahrzeug. Es blitzt Chemnitz-Bayerstraße Richtung Limbacher Straße und auf der Mittweidaer Straße stadtauswärts. Und in Leipzig die Wodanstraße beidseitig.
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0: Jawohl, unsere Lieblingsrubrik. Es geht um kleine und große musikalische Missverständnisse, von Ihnen zusammengetragen, von uns behandelt und aufgetragen.
1: Und da schicken Sie uns immer herrliches Zeug hierher. Da freuen wir uns auch immer sehr. Aber manchmal geht es uns auch selber so, dass wir in einem Song aufschrecken und aufhorchen und denken, nu sag einmal. Und das ist uns passiert bei Tunnelok im Funky Cult Medina.
0: Da reicht eigentlich der Anfang, ja. Ja. Und schon sind wir am Boot, um was es geht.
1: Ja, und wir beide haben dann gesagt, oder ich weiß gar nicht, ob ich es war, es ist doch eine Martina. Das ist doch ein Martina-Song, oder?
0: Ich möchte mich hier rausnehmen, das warst
1: ja,
0: nur
1: ja,
0: du.
1: Ich finde, die besingt da eindeutig die Funky Cult Martina.
0: Und das Schlimme ist, man hört es wirklich.
2: To the other side of the cantina, I asked the guy, why you so fly? He said, Funky Cult Martina.
1: Ja, so bitte, für alle Martinas, euer Song.
0: Funky Cold Martina.
2: Funky Cold Martina.
1: So, schön.
0: Ja.
1: Mir gefällt das.
0: Ja,
1: ich vielleicht ja vielleicht ja sonst noch jemanden.
0: Na, allen Martinen.
1: Ja, allen Martinen. Liebe Grüße. Und wenn Sie auch noch einen schicken Verhörer für uns haben, den schicken Sie gern an die 0351 5000 2000 per WhatsApp.
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4: Mit Anke Wolf. Hat der Leipziger Amokfahrer seine Tat vorher angekündigt? Wie mehrere Medien berichten, soll er seine Frau vor der Tat bedroht haben. Der 33-Jährige sagte demnach unmittelbar vor seiner Tat zu Freunden, dass wohl lange kein Auto mehr in eine Menschenmenge gefahren sei. Das schreiben Sächsische Zeitung und LVZ. Diese Informationen seien aber erst nach der Tat im Zuge der Ermittlungen bekannt geworden, so ein Polizeisprecher. Es war ein heikles Treffen. Papst Leo hat heute US-Außenminister Rubio zu einer Audienz im Vatikan empfangen. Nach den Verbalattacken von Präsident Trump gegen Leo, der sich gegen den Irankrieg ausspricht, ist das Verhältnis angespannt. Aus Rom, Claudia Wächter.
5: Immerhin lächeln können beide noch, zumindest beim offiziellen Händeschütteln hier. Diplomatie, das können der Papst und Rubio. Der US-Außenminister meinte später, beide Seiten setzen sich für Frieden und Menschenwürde ein. Ob Rubio heute allerdings auch Risse kitten konnte, sein Chef Trump, der braucht schließlich auch die katholischen Wähler zu Hause. Trotzdem hat Trump den Papst ungewöhnlich scharf attackiert.
4: Bei der bundesweiten Kontrolle hat der Zoll in Sachsen bei 65 von 480 Paketzustellern Unregelmäßigkeiten festgestellt. Das ist knapp jeder siebte. Die häufigsten Verstöße betrafen die fehlende Anmeldung bei der Rentenversicherung, den Mindestlohn und das Aufenthaltsrecht. Zudem wurden oft unbezahlte Überstunden und Beladezeiten festgestellt. Des Weiteren beobachteten die Kontrolleure des Dresdner Hauptzollamts den Einsatz von Subunternehmen, um Sozialversicherungsbeiträge und Steuern zu hinterziehen. Gratisurlaub gegen Wache am Beckenrand. Ostritz in der Oberlausitz hat in diesem Sommer keine Probleme mit fehlenden Rettungsschwimmern. Der Lockruf der Stadt blieb nicht ungehört. Cecilia Schreiber vom Vereinsheim Ostritz.
6: Der Rettungsschwimmerurlaub in Ostritz hat super Resonanz bekommen. Wir haben 13 Rückmeldungen bekommen aus der ganzen Bundesrepublik, die sich bereit erklärt haben, nach Ostritz zu kommen, hier Urlaub machen wollen und im Gegenzug 2 Tage Rettungsschwimmeraufsicht in unserem Meerbad machen.
4: Damit sollen die Rettungsschwimmer vor Ort vor allem beim Spagat zwischen Job und Familie entlastet werden. Der SC Freiburg will heute Abend ins Finale der Fußball-Europa-League einziehen. Zu Gast ist Sporting Braga aus Portugal. Das Hinspiel hatten die Freiburger mit 1:2 verloren. Anstoß ist um 21 Uhr. Im zweiten Halbfinale stehen sich Aston Villa und Nottingham Forest gegenüber.
7: Das Sachsenwetter.
8: Regenschauer sind nur noch vereinzelt paar unterwegs, auch in der kommenden Nacht. Dann bei Temperaturen zwischen 6 und 5 Grad. Und morgen der Freitag. Erstmal noch mit dickeren Wolken. Gegen Abend hin wird es dann wieder ein bisschen freundlicher und tagsüber bis zu 14 Grad. Der Samstag, der zeigt sich dann meist heiter, sonnig

0: und trocken bei bis zu 20 Grad. Sonntag dann wieder über 20 Grad, allerdings auch möglich Schauer.
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0: Schauen wir auf die Straßen. Vorsicht auf der A4 Chemnitz Richtung Dresden zwischen Chemnitz Ost und Frankenberg Fahrzeugteile. In der Gegenrichtung zwischen Frankenberg und Chemnitz Ost eine Viertelstunde Baustellenstau. Dann auf der A4 Richtung Erfurt zwischen Schmölln und Ronneburg ein defektes Auto in der Baustelle. Und geblitzt wird in Chemnitz auf der Bayerstraße Richtung Limbacher Straße, auf der Mittweidaer Straße stadtauswärts, in Leipzig auf der Wodanstraße beidseitig und in Zwickau auf der Oskar-Arnold-Straße steht der Superblitzer stadteinwärts.
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0: Das Sachsenwetter.
1: Heute Abend meistens trocken mit ein paar einzelnen Ausnahmen. Ansonsten kann in der kommenden Nacht auch zeitweise noch ein bisschen Regen fallen und die Temperaturen gehen auf 6 bis 5 Grad zurück. Morgen der Freitag, erstmal mit dicken Wolken noch. Es wird dann gegen Abend langsam wieder ein bisschen auflockern, bei maximal 14 Grad tagsüber und freundlicher dann das Wochenende, Samstag und Sonntag mit deutlich mehr Sonne und erst bis zu 19 am Sonntag über 20 Grad.
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3: Danke.

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4: Ich bin Florian Klaus. Letzte Woche hatte US-Präsident Trump schon höhere Zölle für Autos aus Europa angekündigt. Jetzt hat er wieder mit Zöllen gedroht. Und zwar, falls die EU ihren Teil des Handelsabkommens aus dem vergangenen August nicht bis Anfang Juli umsetzt. Die EU hatte zugesichert, Zölle zu streichen. Allerdings laufen noch Verhandlungen zur Umsetzung zwischen dem Europaparlament und den Mitgliedstaaten. Der Iran-Krieg belastet die deutsche Wirtschaft stark. Allein dem Bund fehlen laut neuer Steuerschätzung im Jahr 2027 rund 10 Milliarden Euro. Bundesfinanzminister Klingbeil macht dafür vor allem die hohen Energiepreise und eben die wirtschaftlichen Folgen des Konflikts verantwortlich. Suita Sowali berichtet.
5: Für Verbraucher könnte das bedeuten, der finanzielle Spielraum des Staates wird kleiner, also weniger Geld für neue Entlastungen wie den Tankrabatt oder zusätzliche Hilfen. Gleichzeitig wird die Diskussion über Einsparungen wohl wieder lauter, etwa bei Zuschüssen oder Förderprogrammen. Klingbeil sagt trotzdem, die Regierung wolle weiter investieren, Jobs schaffen und Arbeitsplätze sichern.
4: Sachsen könnte bis zum Jahr 2045 15% seiner Einwohner verlieren. Im besten Fall sind es nur 8%, wie das Statistische Landesamt berechnet hat. Demnach wird die Einwohnerzahl in allen drei untersuchten Varianten schon im kommenden Jahr unter die Marke von 4 Millionen fallen. Regional sind alle Landkreise und Chemnitz von Rückgängen betroffen. Die höchsten Verluste drohen dem Erzgebirgskreis und dem Vogtlandkreis, die bis zu einem Viertel ihrer Bevölkerung verlieren könnten. Freiburg steht zum ersten Mal in einem Europapokalfinale. Der SC setzte sich im Halbfinalrückspiel in der Fußball-Europa League mit 3:1 gegen Sporting Braga aus Portugal durch. Damit drehten die Freiburger die 1:2-Niederlage aus dem Hinspiel. Im Endspiel geht's am 20. Mai in Istanbul gegen Aston Villa.
3: Das Sachsenwetter.
6: Ab und zu kann es noch ein bisschen regnen, ansonsten zeigt sich der Freitag dann meist trocken, bei bis zu 14 Grad aber noch mit dicken Wolken. Freundlicher wird das Wochenende mit bis zu 19 Grad am Samstag und Sonntag über 20 Grad.

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1: Ich bin Florian Klaus. Union und SPD wollen die Einkommenssteuer reformieren. Wie das aber genau aussehen soll, da gibt es bisher noch keine Einigkeit. Der Unionsfraktionschef Spahn hat in der Rheinischen Post jetzt angeboten, einen gemeinsamen Vorschlag zu erarbeiten. Im Ziel sei man sich einig, kleine und mittlere Einkommen sollten entlastet werden. Während SPD-Chef Klingbeil aber Spitzenverdienende dafür stärker heranziehen will, will Spahn das nicht darüber gegenfinanzieren. Trotz Waffenruhe haben sich die USA und der Iran gegenseitig in der Straße von Hormus beschossen. Das US-Militär sprach von unprovozierten iranischen Angriffen, auf die mit Schlägen zur Selbstverteidigung reagiert worden sei. Der Iran bestätigte Angriffe auf US-Kriegsschiffe und machte dafür aber amerikanische Attacken auf einen iranischen Öltanker verantwortlich. Zum zweiten Mal wird der 8. Mai heute als offizieller Gedenktag in Sachsen begangen. Die sächsischen Linken sehen im Jahrestag des Kriegsendes 1945 eine fortdauernde Verpflichtung. Dieser Tag brauche nicht weniger, sondern mehr Erinnerung, zumal die Zahl der Überlebenden schwinde. Deshalb müssten Gedenkorte sicher finanziert und zeitgemäß ausgestattet werden, so die Parteispitze. Freiburg steht im Finale der Fußball-Europa League. Der SC setzte sich im Halbfinalrückspiel gegen Sporting Braga aus Portugal mit 3:1 durch. Fabian Schaffer berichtet.
2: Der Traum vom Finale in Istanbul, er ist in Erfüllung gegangen. Dabei musste der SC eine 1:2 Hinspielniederlage aufholen. Und das Rückspiel, es fing gut an. Ab der 6. Minute musste Braga in Unterzahl spielen. Dorgeles sah rot. In der Folge trafen Kübler, Manzambi und erneut Kübler. Das 1:3 fiel dann aus Sicht der Gäste zu spät und Freiburg steht zum ersten Mal in einem Europapokalfinale. Gegner im Endspiel in Istanbul am 20. Mai ist der englische Club Aston Villa.
0: Das Sachsenwetter.
3: Ab und zu kann es noch ein bisschen regnen. Ansonsten zeigt sich der Freitag dann meist trocken, bei bis zu 14 Grad aber noch mit dicken Wolken. Freundlicher wird das Wochenende mit bis zu 19 Grad am Samstag und Sonntag über 20 Grad.

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1: Ich bin Florian Klaus. Opfer von häuslicher Gewalt und Stalking sollen künftig besser geschützt werden. Der Bundestag stimmt heute über die elektronische Fußfessel für Täter ab. Suita Sovali berichtet.
2: Die Technik erkennt, wo sich der Täter gerade aufhält. Kommt er dem Opfer zu nahe, gibt sofort eine Warnung auf ein Empfangsgerät, damit Betroffene schnell reagieren oder Hilfe holen können. Gleichzeitig soll auch direkt die Polizei informiert werden. In Spanien gibt so ein System schon länger. Geplant sind außerdem verpflichtende Trainingskurse für Täter und wer die Fußfessel oder das dazugehörige Handy nicht trägt, müsste künftig mit einer Geldstrafe oder sogar bis zu 3 Jahren Haft rechnen.
1: Nachdem das oberste Gericht der USA von Präsident Trump verhängte Zölle einkassiert hatte, hat er unter Berufung auf ein Handelsgesetz einfach neue Zölle eingeführt. Auch das war aber illegal, hat ein US-Gericht jetzt entschieden. Trump habe das Gesetz falsch ausgelegt, das er herangezogen hat. Der EU hat Trump gerade wieder mit neuen Zöllen gedroht, und zwar für den Fall, dass sie ihren Teil eines Handelsabkommens aus dem vergangenen Jahr nicht bis Anfang Juli einhält. Zum zweiten Mal wird der 8. Mai heute als offizieller Gedenktag in Sachsen begangen. Die sächsischen Linken sehen im Jahrestag des Kriegsendes 1945 eine fortdauernde Verpflichtung. Dieser Tag brauche nicht weniger, sondern mehr Erinnerung, zumal die Zahl der Überlebenden schwinde. Deshalb müssten Gedenkorte sicher finanziert und zeitgemäß ausgestattet werden, so die Parteispitze. Freiburg steht im Finale der Fußball-Europa League. Der SC setzte sich im Halbfinalrückspiel gegen Sporting Braga aus Portugal mit 3:1 durch. Das Hinspiel hatten die Freiburger mit 1:2 verloren. Im Endspiel von Istanbul trifft der Bundesligist auf den englischen Club Aston Villa, der sich gegen Nottingham Forest durchsetzte.
0: Das Sachsenwetter.
3: Ab und zu kann es noch ein bisschen regnen, ansonsten zeigt sich der Freitag dann meist trocken, bei bis zu 14 Grad aber noch mit dicken Wolken. Freundlicher wird das Wochenende mit bis zu 19 Grad am Samstag und Sonntag über 20 Grad.